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0: von dir.
1: Oh, oh, das ist gemein zu früh. Oh, mir gefällt das mit euch. Das geht die Rolle.
2: Oh, ich bin geil. Ich will jetzt selber Raum. Wie ist das?
1: Normalerweise müsste ich euch Geld bezahlen verdient. Wie lange haben wir? Fünf Minuten.
3: Voll geschenkt.
1: Das war gerade angewandt. Ey, ist vor allem das Schöne, ihr seid ja noch jung. Da könnt ihr noch entwickeln. Zurück.
2: Mhm. Ich tue Sascha.
1: Aber es wäre doch eine Idee. Also, diesen, was macht das? Ist das so ein kleiner Weichhartbank oder was?
4: Weichbank.
1: So ein Himmel und Hintergrund. So eine kleine Country, die da hier mundi laufen lassen. So ganz weich.
4: Ja, vielleicht wird es.
1: Wäre doch eine Idee, oder nicht?
5: Kann man mal probieren.
1: Trotzdem so machen, wie wer seid. Und hinten irgendwie im Hintergrund.
2: Aber man Farbe. Ihr müsst ja irgendwie auch leben. Na gut.
1: Das ist Hobby, was sie macht.
2: Spielt ab und zu.
1: Das ist Hobby, was er macht. Ey, das ist geil.
2: Nee, ich tue mal ihn konsultieren, da kommt man her.
1: Wollt ihr Auftritte machen, oder was?
4: Ja, deswegen üben wir üben für Auftritte, ja.
1: Ja, ist richtig. Und wie oft treten wir Witze?
5: Schon oft eigentlich.
1: Und die ganze Logikistik mit euren ganzen Maschinen?
5: Ja, da gibt's auch
1: passt alles.
5: Ja, ja.
1: Was müsst ihr noch bezahlen so beim Auftritt? Für die Aufbaugeschichte?
5: Ja. So, na, das zahlen dann meistens die, wo wir auftreten.
1: Also ja,
4: Eintritt.
1: Was wollt ihr haben? Die Stunde? Auftritt mit.
4: Unterschiedlich.
1: Eintritt.
3: Kommt drauf an.
4: Kommt auf die Größe.
1: Sagen wir mal, ist das 6 Euro, ne?
3: Ja.
1: Bei 10.000 Mann. Hat er schon 10.000 Mann geschafft?
3: 10.000?
1: Nee. Auch 5.000 hat er schon geschafft.
2: Nee, ja. Das passt.
1: Habt ihr schon 5.000 geschafft? Nee, ne? Ja.
2: Der passt doch. Mit solcher Leid noch
1: telefoniert. Ey, Leute, ihr habt was drauf. Das ist Potenzial, Leute. Das ist kein Witz. Das geht gar nicht.
5: Wir müssen noch weiter proben. Jungs, ihr macht groß, schaffen euch. Schönen Tag noch.
1: Gut, bis bald.
4: Macht's gut.
1: Viel Erfolg.
4: Jo.
2: Ciao.
4: Ja.
2: Ja.

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0: Tut mir nochmal leid, wegen gestern.
1: Ich weiß nicht, was gerade los ist mit mir, ja? Weißt du, je mehr da draußen alles untergeht, habe ich das Gefühl, dass
2: an mir etwas untergeht.

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1: Ist es allen Genossen klar, frage ich, dass es nicht um Literatur geht und auch nicht um höhere Philosophie, ja, sondern dass es um einen politischen Kampf geht zwischen zwei Systemen.

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1: Ihr Lieben, wir haben ja auf Instagram gesagt, dass wir im August eine kleine Sommerpause machen. Und wir machen auch gerade alle eine schöne Sommerpause. Aber wenn wir schon mal diesen Zeitslot haben, wäre das trotzdem blöd, wenn wir ihn nicht nutzen würden. Und deswegen hat der Jörg von Radio T, der Koordinator, ihr kennt ihn bestimmt alle, gesagt, ey, wie wär's, wenn ihr einfach eine alte Sendung nochmal ausstrahlt? Und das ist natürlich eine sehr gute Idee, weil ihr und wir auch nochmal hören können, was sich alles so geändert hat in dem letzten Jahr. Denn die Sendung, die ihr jetzt hören werdet, ist vom Juni 2025. Wir hatten sogar damals noch den alten Jingle. Also es ist wirklich so ein kleiner nostalgischer Moment. Ich wollte euch das nur kurz mitteilen, dass die Folge, die ihr jetzt hören werdet, eine ältere Folge ist. Und wir haben sie wirklich so gelassen, wie wir sie damals ausgestrahlt haben. Na gut, nicht ganz komplett. Ein, zwei Sachen musste ich wieder rausschneiden, damit es trotzdem eine Stunde bleibt, weil ich habe ja jetzt über eine Minute auch noch geredet und deswegen musste ich an der einen oder anderen Stelle die Minute wegschneiden. Aber ansonsten ist das wirklich die originale Sendung von Juni 2025. Viel Spaß.
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5: Guten Abend, hier ist Radio T mit Speak Out Loud. Ich bin Gaida, ich moderiere heute die Folge. Das Thema heute ist interkulturelle Gäste und Kommunikation. Aber zuerst erzähle euch, Gufran, was in den letzten Wochen passiert ist.
6: Hallo zusammen, hier ist Gufran. Heute tauchen wir gemeinsam ein in weltweiten Nachrichtenüberblick von Politik über Wissenschaft, Kultur bis zum Klima. Hier erfahrt ihr, was gerade passiert und was bald ansteht. Beginnen wir lokal, hier in Chemnitz. Der 1. Mai ist der Tag der Arbeit, der Tag, an den Beschäftigte gemeinsam auf ihre Forderungen aufmerksam machen. Das Motto 2025 lautete »Mach dich stark mit uns« und sollte ein starkes Zeichen von Solidarität, soziale Gerechtigkeit und die Rechte der Arbeitnehmer setzen. Themen waren Mindestlohn auf 15 Euro erhöhen, Kämpfen gegen die AfD aufnehmen und schließlich Grundwerte verteidigen. Am 8. Mai, Demonstration und Infostand von der Partei Die Linke, und am 10. Mai, Bundesparteitag von der Partei Die Linke in der Messe Chemnitz. Chemnitz for Palestine hatte davor einen Stand. So, in der Migrationspolitik wurden die Regeln verschärft. Die meisten neuen Asylbewerber sollen abgewiesen werden, mit Ausnahme von Frauen und Kindern. Und die Umsetzung ist spürbar. Allein in einer Woche stiegen die Abschiebungen um 45%. Gleichzeitig wächst der Protest. In über 60 Städten gingen tausende Menschen auf die Straße, um ein Verbot der rechtsextremen AfD zu fordern. Dies aus ihrer Sicht eine Gefahr für die Demokratie darstellt. Nun zur Wissenschaft. Mit einer Geschichte, die fast zu surreal klingt, um wahr zu sein. Stellt euch vor, Musik komponiert von einem Gehirn, das angeblich tot ist. Forschende haben sogenannte Gehirnorganoide gezüchtet, also Mini-Gehirne aus Zellen eines verstorbenen Komponisten. So, diese Zellen würden mit KI-Musik-Software verbunden. Und das Ergebnis: Die Zellen erzeugten eine eigene musikalische Komposition basierend auf ihrer spontanen elektrischen Aktivität. Eine bizarre Mischung aus Biologie und Technologie und ein riesiger Sprung in der Neuro-KI. Aber ethisch wirft das viele Fragen auf. Speichern unsere Zellen wirklich Erinnerungen? Ist das der Anfang der digitalen Unsterblichkeit? So, noch ein Thema aus der Medizin mit Hoffnung. Eine neue Studie der Universität Dundee, verantwortlich am 13. Mai, zeigt, Risiken von Herzinfarkte könnten mit einer MRT bis zu 10 Jahre im Voraus erkannt werden. Ein gewaltiger Durchbruch in der Prävention Medizin. Und zum Schluss gute Nachrichten für unseren Planeten. Der Amazonas-Regenwald erholt sich. Im Jahr 2024 ist die Abholzung in Brasilien um 55% zurückgegangen. Und über 80 Millionen Bäume werden neu gepflanzt. Laut WWF und brasilianischen Forschern zeigen Teile des Regenwaldes deutliche Anzeichen natürlicher Regeneration. Ja, es gibt Hoffnung, und das liegt an globalem Bewusstsein, lokalen Handlungen und Stimmen wie deiner. Also hör nicht auf, dich einzusetzen, ob in deiner Straße, deiner Stadt oder deinem Radio. Mit Worten und mit Taten können wir die Welt verändern. Das war erstmal von mir. Wir hören uns nochmal am Ende der Folge.
5: Danke, Gufran. Und bevor das Interview losgeht, hörte ihr das Lied Parapatapa.

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1: Ja, hallo, willkommen bei Speak Out Loud, Radio T. Heute im Studio haben wir, also wir sind Carolina und Valerie, und wir haben hier Frau Dr. Steffi Notnagel, die Spezialistin für interkulturelle Kommunikation. Das passt perfekt zum Thema unserer Sendung. Also Steffi, willkommen. Danke, dass du da bist.
2: Danke für die Einladung.
3: Ja, da haben wir Sie eingeladen, weil wir hatten letztens...
1: Bei der Themenredaktion. Fatima war das, die sagte, ja, Zabba, Dali, Dali, Ruki, Zuki.
3: Genau, und machte so mit den Armen eine Pumpbewegung. Und dann sagte ich, ja, aber, na, warte mal. In Venezuela bedeutet das aber, dass wir jetzt ins Schlafzimmer gehen.
1: Und der Herr Sam meint, also wenn wir in die Kiste landen wollen, ist das so. Und da meinte so eine Ranholen-Geste. Und natürlich, also wir konnten das alle sehr gut mit Humor und Lachen lösen. Aber wir haben uns gefragt, wie ist das dann, wenn es nicht in so einer Situation entsteht, sondern in einem offiziellen Rahmen oder zwischen Leuten, die sich nicht so gut kennen?
2: Also dadurch können, denke ich, auf jeden Fall Irritationen entstehen, weil es natürlich unterschiedlich konnotiert wird. Also die Personen verbinden ganz unterschiedliche Dinge dann mit dieser Geste.
3: Das stimmt.
2: Und in dem Moment bin ich als Person, die an der Situation also mit kommuniziert, bin ich dann erstmal damit beschäftigt, zu überlegen, warum jetzt diese Geste, die passt doch gar nicht in den Kontext. Ja, mhm. Und das kann ablenken. Man kann natürlich auch sich darüber austauschen, in Dialog gehen, ne, so wie ihr das gemacht habt. Aber je formaler so ein Setting ist, ne, desto schwieriger ist es auch, darüber in Austausch zu kommen. Und möglicherweise verurteile oder beurteile ich dann die Person, die diese Geste gemacht hat, aufgrund meiner Orientierung, meines Wissens. Und es ist aber eben eine Fehlinterpretation, weil die Person was ganz anderes damit gemeint hat. Insofern kann so eine Geste sehr unterschiedliche Wirkungen haben. Sie kann belustigend sein, man kann darüber in Austausch kommen.
3: Genau.
2: Sie kann aber auch dazu führen, dass ich die Person, die andere Person vielleicht auch abwerte, ne, so als, und das als sexualisierende Geste verstehe und nicht darüber spreche aus Scham oder aus Unbehagen und dann weggehe aus der Situation und vielleicht weitere Kommunikation mit der Person vermeide.
1: Also sind viele so kurz oder auch so Begrüßungsgesten. Also bei uns hier in Europa ist es üblich, sich die Hand zu geben, oder in Frankreich macht man sich la bise. In manche Länderteilen sind so zwei unbedingt, in manche in Britannien sind es drei Küsse. Dann in andere Länder, zum Beispiel in arabischen Ländern, es wäre eigentlich eher respektlos, jemanden, den man nicht kennt, die Hand zu geben, sondern macht man die Hand aufs Herz und verneigt sich und es ist ein Zeichen von Respekt. Oder in Indien legt man die Hände zusammen zum Beispiel, oder in Japan.
3: Der Austausch, der hatte so eine schöne Mischung aus, das ist Deutschland, dieser interkulturellen Austausch durch einfach nur ein Fatima wollte, dass wir einfach nur zum Ende kommen.
2: Ja, wobei das auch regional unterschiedlich sein kann oder auch schichtspezifisch. Das muss gar nicht national, kulturell nur verschieden sein. Weil das, was du jetzt zum Beispiel gerade gemacht hast, würde man auch in Deutschland so interpretieren, wie, also mit der offenen Faust so auf die Hand hauen, könnte man eben auch so interpretieren, wie du die Geste von Fatima eben interpretiert hast.
3: So sind wir zu Ihnen gekommen.
1: Vielleicht kannst du uns kurz auch eben dazu erzählen, was du machst eigentlich. Das wäre ganz schön für unsere Zuhörerinnen.
2: Ja. Also mein Hintergrund ist, wie du schon gesagt hast, ich habe interkulturelle Kommunikation studiert und Betriebswirtschaftslehre und habe dann mehrere Jahre an verschiedenen deutschen Universitäten gearbeitet im Bereich interkulturelle Kommunikationsforschung und habe schwerpunktmäßig zu den Themen interkulturelles Lernen und interkulturelle Kompetenz geforscht. Einerseits, wie man interkulturell lernen kann, und habe das empirisch habe Studierende begleitet und geschaut, in welchen Situationen, wenn die im Ausland sind, lernen die denn? Und wie kann man aber auch zum Beispiel sowas wie interkulturelle Kompetenz vermitteln, auch im Studium und solche Themen. Und habe dann 2021 mich selbstständig gemacht als Diversity-Beraterin und Trainerin und berate seitdem Unternehmen, vor allen Dingen mittelständische Unternehmen, und unterstütze die dabei auf ihrem Weg, sich mit Vielfalt zu beschäftigen, vor allen Dingen im Zusammenhang mit Recruiting. Also wie kriegen wir einerseits mehr diverse Personen auch in die Unternehmen rein, aber auch wie gehen wir denn dann mit dieser Diversität um und macht dann eben auch so Weiterbildungsangebote, Schulungen eben zu unbewussten Vorurteilen, interkulturellen Fragestellungen. Und genau, in dem Trainingsbereich, da werde ich häufig dann für ganz spezifische Themen, da haben dann die Unternehmen schon eine Vorstellung, die wollen eine Schulung zur Antidiskriminierung oder strukturelle Diskriminierung und dann biete ich das sozusagen auch an.
3: Ich bin seit 31 Jahren in Deutschland und bin der deutschen Sprache mächtig, bin hier zur Schule gegangen, bin dunkelhäutig und komme mit den Deutschen zurecht. Ich habe gelernt, wie er ist. Ihr werdet gleich verstehen, warum ich das so sage. Und setzte mich zum ersten Mal mit meinesgleichen um, mit anderen Ausländern. Und unter anderem habe ich jetzt in einer Gruppe von 7, 8 Personen Kontakt mit Frauen mit einem Kopftuch. Da habe ich Erfahrung gemacht, dass ich einfach eine gewisse Distanz zu den Damen habe. Na, die Frage ja auch, warum tragen sie es? Mhm. Na, also es war sehr schön, die haben sich die Zeit genommen und die haben mich aufgeklärt. Mhm. Na, das gibt 4 oder 5 Punkte, warum sie eins tragen. Aber erstmal dieses schlechte Gefühl, diesen Vorurteil. Mhm. Na, also ich kann nicht sagen, dass ich selber welche hatte, sondern einfach nur aus den Medien und aus meiner Unwissenheit habe ich mir einfach was zusammengebastelt und dadurch hatte ich einfach nur ein unangenehmes Gefühl. Deshalb lautet die Frage, darf ich sie stellen?
1: Na klar.
3: Wenn wir ein eigenes Vorurteil erkennen, kann das erstmal unangenehme Gefühle auslösen. Aber ist dieses sich schlecht fühlen vielleicht gar nicht Schlechtes, sondern eher ein Zeichen von Bewusstsein? Und wie können wir mit diesem Gefühl so umgehen, dass es uns nicht lähmt, sondern in die Veränderung bringt?
2: Ja, sehr schöne Frage. Ja, schöne Frage. Also auf jeden Fall. Also ich glaube, dieses negative Gefühl, das kommt unter anderem daher, dass wir ja ein bestimmtes Bild von uns selber haben. Und gerade wenn ich jetzt eine Weiterbildung mache zum Thema Rassismus, Diversität und Integration, dann gehöre ich ja zu einer Gruppe von Menschen, die sich für diese Themen stark machen und die sich eben auch für kompetent halten, das grundsätzlich zu machen. Und wenn ich dann merke, also mich dabei ertappe, dass ich ein Unbehagen gegenüber einer anderen kulturellen Praxis verspüre, dann löst das Unbehagen auf, weil sich dann plötzlich mein Selbstbild sich in Frage stellt.
1: Ich denke, wir haben alle Vorurteile.
2: Genau, und das hat die Sozialpsychologie herausgefunden in sehr, sehr vielen Studien, dass wir alle bewusste und unbewusste Vorurteile haben, aus verschiedenen Gründen.
1: Ja.
2: Und ich glaube, wenn man das schon mal weiß, dann mildert das, federt das ein bisschen ab. Ne? Und viele Menschen, gerade in meinen Trainings, da kommen auch einige, die sagen, ich habe ja gar keine Vorurteile. Und ich weiß natürlich, dass das nicht stimmt, aber sie glauben eben daran. Und die haben natürlich einen besonders langen Weg noch vor sich, weil die müssen erst mal da drüber. Ne? Und wir sind ja in einer Gesellschaft, wo wir alle sexistisch, rassistisch und so weiter sozialisiert sind. Und aber gerade in Deutschland, durch die Geschichte zum Beispiel mit dem Nationalsozialismus, im Holocaust, ist dieses Thema ja in diese Tabu-Ecke gekommen. Ne? Also Rassismus ist böse und deswegen sprechen wir nicht drüber. Und wir sind ja keine Rassisten, weil wir haben ja aus der Geschichte gelernt. Das ist so unser Narrativ. Und wenn ich dann in einem Training oder im Alltag feststellen muss, dass ich mich rassistisch verhalte, dann löst das sehr, sehr unangenehme Gefühle aus. Und man spricht ja auch im Rassismus-Kontext von weißer Scham. Ja? Also ich beschäftige mich dann mit meiner Scham und bin dann aber wieder nicht bei denjenigen, die diskriminiert werden, sondern wieder bei mir selbst. Mhm. Und deswegen sprechen viele, also People of Color wäre ja sozusagen der politisch korrekte Ausdruck, also schwarze Menschen sprechen häufig nicht mit Weißen über ihre Rassismuserfahrung, weil sie nämlich dann, selbst wenn Weiße sich dafür öffnen, dann damit mit deren Scham und mit deren Problematik erstmal auseinandersetzen müssen und es einfach nicht dazu kommt, dass es wirklich um diese Diskriminierung geht und wie man das verändert und auch Strukturen schafft, sondern immer nur wieder die weiße Person damit dann im Vordergrund steht. Ne? Mhm. Und ich glaube generell, wenn wir so ein Unbehagen verspüren, ist das nicht Schlechtes, das kriegen wir halt beigebracht. Ne? Mhm. Fehler sind zu vermeiden, anstatt zu sagen, Fehler sind Chancen. Ja, wenn ich ein Unbehagen verspüre, wenn ich einen Widerstand verspüre, das sind alles Chancen. Und das hat aber mit unserem Bildungssystem zu tun, dass wir immer denken, oh Gott, das darf jetzt nicht sein und deswegen drücke ich das irgendwie zur Seite. Ne? Und das verhindert Lernen.
3: So, dann kommen wir mal zur nächsten. In manchen Kulturen ist direkter Augenkontakt ein Zeichen von Respekt. In anderen kann er als unangenehm oder respektlos empfunden werden. Kann so ein Unterschied tatsächlich zu Missverständnissen oder sogar zu Konflikten führen? Und bevor Sie die Frage beantworten, Valerie, wie war das nochmal bei dir?
1: Also ich komme aus Frankreich, bin auch schon seit 30 Jahren hier und mit meinem Sohn. Wir sind hier in Chemnitz angekommen, vorher waren wir in Berlin, da war er 3 und wir haben Französisch gesprochen. Sobald wir den Mund aufgemacht haben, haben sich die Köpfe gedreht im Prinzip. Und so hatte ich das Gefühl, okay, wir haben das Gefühl, wir gehören nicht hierher. Wir werden sofort taxiert. Und andererseits hatte ich letztens ein sehr lustiges Beispiel, wo das Anstarren eigentlich positiv von der Sicht der Frau war. Und ich habe es als mega unangenehm empfunden, da, weil ich oft, ich weiß nicht aus welchem Grund, angestarrt werde auf der Straße. Und ja, und dann starrte sie mich so an und irgendwie war sie die Person zu viel an dem Tag und ich hatte, keine Ahnung, ein schlechtes Tag und ich sagte, ich bin zurückgegangen zu ihr. Und ich habe gesagt, warum starren Sie mich denn so an? Was ist mit mir falsch? Und dann sagte sie, Sie sind doch die Sängerin. Und ich bin in mich gesunken, also wirklich auch vor Scham, weil ich dachte, diese arme Frau, die hat sich einfach nur gefragt, die habe ich schon auf der Bühne gehört oder so.
2: Also das Beispiel, was ihr jetzt am Anfang geschildert habt, dieses Augenkontakt im Sinne von Anstarren, das ist ja so eine Art Othering. Das heißt, ich schaue die Person an und vermittle ihr damit das Gefühl, wie du gesagt hast, dass sie nicht dahin gehört oder dass sie nicht, dass sie irgendwie fremd ist. Und das ist eben was, was nur bestimmte Personen eben tun können. Ne? Also ich kann nicht als eine Person, die sag mal, nicht so eine, sich nicht als Mehrheit fühlt, kann ich andere nicht othern sozusagen, also ich, ne, die sich fremd fühlen lassen. Mhm. Zumindest ist das sehr schwer. Das heißt, man ist da so einer, mit diesem Wissen, dass ich eben nicht zur Mehrheit gehöre in dem Kontext oder sozusagen von der Norm in dem Moment abweiche, ist natürlich bei mir schnell diese Interpretation da, dass es eben an mir liegt. Wenn das immer wieder passiert, kann das natürlich zu Stress führen, zu Ausgrenzungsgefühlen. Das wird auch untersucht und wir finden immer mehr heraus, dass da einfach dieser Stress, der da entsteht, auch wirklich krank macht auf Dauer. Und das sind ja immer so kleine Dinge. Ne? Da wird der Name falsch verstanden, da wird man nicht auf Deutsch angesprochen, weil man geglaubt wird, dass man die deutsche Sprache nicht kann. Dort wird man angestarrt. Also das sind so diese vielen kleinen Dinge im Leben, die diesen Stress verursachen. Und was sozusagen von Menschen, die jetzt die Dame, die dich anstarrt, oder die weiß ja nicht, dass dir das öfters passiert. Und du hast aber diese Geschichte, dass dir das schon oft passiert ist. Und dann kann es eskalieren. Ihr habt es dann durch Dialog gelöst. Umgekehrt kann es aber auch sein, dass Personen nicht angestarrt werden und sich dadurch extrem unwohl fühlen. Gerade aus einem südamerikanischen Land kommt, wo ja sehr viel geschaut wird, gerade im Hinblick auf Frauen. Ne? Habe ich auch schon von Frauen gehört, sie fühlen sich nicht als Frau. Also das kann auch andersrum gesehen werden. Ne?
1: Oder man fühlt sich nicht gesehen.
3: Du bist es gewohnt, als Frau in Venezuela, der Mann schaut dir hinterher. Es ist in dem Sinne nicht sexistisch. Er sagt zum Beispiel übersetzt auf Deutsch, Schöne. Er sagt es auf Spanisch und du als Frau fühlst dich wohl. Ich hatte eine Freundin, die hatte sich frisch getrennt von ihrem Partner. Du fühlst dich einfach nicht wohl als Frau. Jeder dritte, zweite Venezolaner mit einem Blick, mit einem Satz gibt er wieder dieses Selbstwertgefühl. Und dann kommst du nach Deutschland und der Mann übersieht deine Präferenzen. Aber hatten Sie schon mal Kontakt mit so einem Gefühl, wo Sie angestarrt wurden?
2: Also ich habe das in Indien erlebt, da hatte ich auch eine sehr sportliche Kleidung an und eine sehr pragmatische Kleidung auf Reisen. Dort bin ich sehr oft von indischen Männergruppen angestarrt worden, weil die mich erstmal nicht zuordnen konnten, also Geschlecht nicht zuordnen konnten. Und die haben sich dann immer, das war so mein Eindruck, immer den kleinsten Mann aus der Gruppe gegriffen und sich dann vorgestellt, ne, der mit mir, also weil die haben, ne, das konnte man so sehen, die haben dann immer so gelacht und da hatte ich so das Gefühl, okay, das ist aber irgendwie witzig. Ne? Und in Frankreich hatte ich das, dass ich eben eine sehr funktionale Winterjacke hatte und dann das Gefühl hatte, dass eben schon die ein oder andere Französin dann ein bisschen geringschätzig auf mich herabgeschaut hat, weil ich eben nicht dieser femininen Norm, ne, entspreche. Also ich bin da in Deutschland vielleicht manchmal schon an der Grenze, weil ich mich jetzt nicht so hyperfeminin kleide, aber ich denke in Italien oder Frankreich ist es schon dann für jemand wie mich auch mit der Körpergröße einfach auch schwierig.
1: Also wir haben mit der Gestik gestartet. Spielt Kleidung auch eine Rolle in der interkulturellen Kommunikation?
2: Kleidung spielt eine sehr große Rolle, schon in Deutschland selbst. Ne? Wie ich mich kleide, wo ich hingehe, ich kann jetzt schlecht in die Oper gehen und mit zerrissenen Strumpfhosen, da werde ich wahrscheinlich nicht viel Spaß haben. Oder wenn ich Workshops mache, muss ich auch immer schauen, dass ich ein bisschen schicker bin als die Teilnehmenden. Also es gibt sehr viele Regeln, ne? Und die sind auch regional verschieden. Also wenn ich aufs Oktoberfest gehe, dann ziehe ich mich anders an, ne? Als wenn ich hier in Chemnitz aufs Stadtfest gehe. Und interkulturell ist es dann eben schwierig, weil wir die Codes dann teilweise nicht kennen oder das ist noch unbekannter. Und da sind natürlich diese religiöse Geschichten, ne? Also wie viel muss ich bedecken? Also ich habe zum Beispiel mittlerweile, kriege ich manchmal so Zuckungen, wenn ich so Webseiten von Universitäten mir anschaue, die auch international sehr aktiv sind. Wenn die dann so Bilder haben auf der Webseite mit so Frauen im Trägerhemd, dann denke ich manchmal, das ist jetzt, kann man jetzt machen, ne? Wir sind natürlich ein freies Land und ich finde es auch gut, wenn Frauen im Trägerhemd rumlaufen können. Aber es ist nicht so kultursensibel, finde ich, weil natürlich da auch Leute draufschauen auf diese Webseiten, die das jetzt nicht gewöhnt sind, schlichtweg. Ne? Ja. Und ich finde nicht, dass wir uns jetzt verstellen müssen, aber ich finde bestimmte Kleider,
3: gut, wie so ein Rahmen, ne?
2: Ja, also dass man so ein bisschen sensibler einfach damit umgeht und sagt, das hat im professionellen Kontext, muss ich nicht, gibt's wahrscheinlich auch sehr verschiedene Meinungen, aber ich würde mich da schon eher sozusagen anders anziehen oder anderes Bildmaterial verwenden. Ja. Ne? Und es gibt auch so Codes im Business-Kontext, wo es dann heißt, wir ziehen das Sakko, dass man das einfach anlässt. Egal, also das habe ich mal in Großbritannien gelesen, dass man einfach das, ich weiß nicht, ob das jetzt auch lockerer geworden ist, seit der Corona-Zeit hat sich ja vieles auch verändert, auch in Deutschland. Die Vorstände haben die mal alle diese einen Schlips dran und so weiter. Also das wird immer lockerer, aber es gibt schon so Sachen, wo man weiß, das muss so sein. Und das kann natürlich dann gerade im interkulturellen Kontext nochmal auch zu stärkeren Missverständnissen und auch wiederum zu falschen Assoziationen und zu falschen Bewertungen führen, ne, die eben mit der Person nichts zu tun haben, sondern einfach aufgrund von kulturellen Normen und Erwartungen falsch interpretiert werden.
1: Ne. Ist das nicht auch alles ein bisschen eine Frage von, also interkulturell oder nicht interkulturell, also wie du nanntest dem Beispiel von der Oper, eine Frage einfach von Respekt dem anderen gegenüber, dass er sich also wohlfühlt in der Präsenz der anderen. Wenn ich zum Beispiel in einem arabischen Land wäre, wenn ich eine Moschee besuche, dann nicht das Haupt zu bedecken. Mhm. Also es wäre groblässig respektlos.
2: Mhm. Also ich denke, das ist wie so ein Kontinuum zwischen meine individuelle Freiheit und die Erwartungen und die Regeln und Normen der anderen Personen.
1: Ja.
2: Und ich würde mal sagen, je mehr Ressourcen ich habe, weil das spielt ja auch, Macht spielt ja auch da eine große Rolle, ne? Mhm. Und je mehr Ressourcen und Privilegien ich habe, desto eher habe ich die Möglichkeit, mich auch auf die andere Person einzustellen, ne? Wir haben ja immer wieder Debatten, sei es das Kopftuch oder auch andere Themen. Und ich finde, da wird sozusagen der Machtaspekt häufig dann auch vernachlässigt, dass daran eben auch bestimmte Möglichkeiten gebunden sind. Ne? In diesem Beispiel jetzt mit der Moschee, also ich würde auch nicht im Trägerhemdchen eben in die Moschee gehen. Und ich deswegen ist aber nicht mein feministisches Ich gekränkt, weil es macht einfach am Ende des Tages nichts mit. Wenn jetzt jemand käme und sagt, Steffi, du musst jetzt jeden Tag lang ärmliche Blusen tragen, das wäre natürlich was anderes.
3: Aber ist es nicht so, dass wir sogar in den anderen Ländern, bevor wir eine Kirche betreten, vielleicht uns was rüberziehen? Also ich zumindest, ne? Also
1: ja, genau.
3: Ich war in Malaga und wunderschöne Kirche und ich wollte sie mir von drin angucken und dann habe ich erstmal was rübergezogen. Ne? Das ist das, was du sagst, diesen Respekt. Und ich finde das Wort sehr schön, dieses Sensibelsein für das, was eben vielleicht unsere Kultur oder deine Kultur ergänzt oder dir unbekannt ist.
0: Wir machen erst einmal eine kleine Pause mit dem Lied Jutte. Danach geht es sofort weiter mit dem Interview.

0: interkulturelle Kommunikation, was wir jetzt schon alles hat: Gestik, Gesicht, Bekleidung. Mhm.
1: Genau, also Mimik, Gesicht, Augenkontakt und Mimik, also alles, was wir sozusagen mit dem Gesicht tun, ist Mimik, Gestik. Mhm. Und dann natürlich viele Aspekte der Kommunikation selbst. Ne? Ja. Wann spreche ich, was darf ich sagen, wer verteilt das Rederecht und wie lange mache ich Pausen, wann werde ich unterbrochen, was bedeutet das Unterbrechen? Das sind alles so Themen, die auch untersucht worden sind.
2: Die Sprache, genau, und auch also was man in der Stimme transportiert.
1: Mhm. Betonung, genau.
2: Betonungen, das kann zu sehr viele Missverständnisse führen.
1: Ja.
2: Also auch in einer Sprache, die man nicht kennt, man wird unter ein Wort so und das heißt was ganz anderes. Ja. Also im Chinesisch gibt es ja oft der Fall, also wenn man es so betont, heißt das so, und wenn man es so betont, heißt es so, und wenn man es nicht weiß.
0: Aber auch in der Sprache. Ich bin ja aus Venezuela und ich war in Kuba und bitte eine Dame um einen Keks, Galleta. Die Dame guckt mich an und sagt, du möchtest wirklich eine Galleta? Und ich erstmal so, ja? Und dann sagt die, aber da müsste ich ja jetzt einen ins Gesicht knallen. Galleta ist Kuba, jemanden ins Gesicht schlagen. Und dann habe ich gedacht, ich möchte keinen.
2: Danke.
0: Ja. Interkulturelle Kommunikation, obwohl wir eine Sprache sprechen.
2: Ja.
0: Galleta, also da war ich auch so wie, okay. All das, worüber wir jetzt sprechen, na, bis jetzt hatten wir kein Beispiel im Arbeitsalltag. Na, wir sind jetzt einfach nur in unserem normalen Alltag. Und während meiner Umschulung haben wir eben über das Thema geredet, Diversität. Und man sagt, es gibt Herausforderungen bei diesem Thema Diversität im Arbeitsalltag. Unter anderem waren zu viele Unterschiede, können Probleme hervorrufen. Na, können Sie uns irgendein Problem nennen zum Beispiel? So aus der Schnelle.
1: Im Arbeitszusammenhang ist zum Beispiel die Frage, was bedeutet Teamarbeit eigentlich? Das ist ja genauso. Das ist ja auch wieder, das ist ja schon in Deutsch, sag mal, in deutschen Teams, wenn man davon heute überhaupt noch sprechen kann, weil unser Arbeitsalltag ist ja sehr divers und die deutsche Gesellschaft wird immer diverser. Und das spiegelt natürlich auch die Unternehmen wieder. Ne? Unternehmen sind ja auch ein Spiegel der Gesellschaft. Und selbst da haben wir schon die Herausforderung, dass die häufig gar nicht definiert wird, was ist eigentlich unser Ziel und wie arbeiten wir zusammen? Und wenn da dann noch zum Beispiel kulturelle Unterschiede dazukommen oder auch generationale Unterschiede, also das Thema Alter ist ja auch eine Frage, ne? wie hierarchisch arbeiten wir zusammen? Das kann auf jeden Fall auch zu größeren Missverständnissen führen. Ne? Für den einen heißt Teamarbeit, ich hole mir eine Aufgabe ab, komme wieder und dann sprechen wir drüber. Für die anderen bedeutet das, wir arbeiten das alles zusammen. Der nächste ist der Meinung, da muss man sich jeden zweiten Tag treffen, persönlich. Ne? Das kann dann eben auch zu großem Ärger führen, weil einfach dann Erwartungen enttäuscht werden. Oder das ist ja einmal ein Unterschied feststelle und dann gleich der große Konflikt, sondern das summiert sich ja über verschiedene Kommunikationssituationen auf. Und wenn ich einmal so eine Deutung habe, neige ich dazu, alle weiteren Situationen, die komisch sind, auch so zu deuten. Und dann entstehen Konflikte, weil wir nicht darüber sprechen, wie ist denn eigentlich, was verstehen wir denn jetzt eigentlich unter Teamarbeit oder was ist denn jetzt nochmal unser Projekt, was ist jetzt nochmal das Ziel, bis wann wollen wir das erreichen und wie machen wir das eigentlich? Ne? Solche Sachen werden häufig kommen, verfallen wir halt in diesen Aktionismus.
2: Ja, genau. Ne? Ja.
0: Und zum Beispiel in Venezuela ist es so, in Venezuela sind sehr viele selbstständig. Als Selbstständiger arbeite ich nicht mit deinem Team.
2: Oder zum Beispiel, das finde ich auch interessant in Hinsicht auf Interkulturelle. Du hast diesen Altersfaktor erwähnt. Und wir hatten letztens auch bei unserer letzten Sendung bei der Team, wie Alter in verschiedenen Kulturen total anders wahrgenommen, interpretiert wird. Man will so vielleicht so kumpelhaft mit so Leuten, die andere Generationen gehören. Also so. Und zum Beispiel meinte letztens Hessam, in Iran oder in anderer Kultur ist das Alter, man soll sich so ganz anderes benehmen, diese Person gegenüber, ihr Respekt zollen, man wird sie nicht mehr so oder so nennen.
1: Also ich sag mal, wenn wir das wieder auf den Unternehmensalltag beziehen, haben wir das aber trotz allem in beide Richtungen. Also zum Beispiel Opfer von Mobbing zum Beispiel sind häufig sehr junge Mitarbeitende. Junge Mitarbeitende werden auch sehr stark diskriminiert, so nach dem Motto, du kannst das ja noch nicht, das du bist ja noch richtig. Grün hinter den Ohren.
0: Das stimmt.
1: Ihnen werden auch Führungspositionen, ist ein bisschen kritisch, ne? Bei jungen Leuten wird schnell die Kompetenz und hinterfragt, weil eben diese Lebenserfahrung noch nicht da ist. Ne? Und bei jungen Frauen haben wir noch, dass die eben auch ja, Kinder kriegen könnten. Ja. Ne? Und dann haben wir aber auch, also es gibt nur einen schmalen Grat sozusagen, wo man gut passt. Ne? Also die Kinder müssen schon ein bisschen größer sein, aber man darf auch noch nicht zu alt sein, weil wenn ich nämlich älter werde, werde ich auch relativ schnell dann aussortiert, in Anführungsstrichen. Ich kriege das auch zu hören, dass eben Mitarbeitende dann keine Weiterbildung mehr angeboten bekommen mit über 50, über 55, obwohl die ja noch bis 67 arbeiten müssen und ja auch sich weiterbilden müssen, dass ihnen bestimmte Projekte nicht mehr angetragen werden. Da wird dann teilweise gesagt, naja, für das Projekt bist du zu erfahren. Aber gleichzeitig haben wir in Deutschland eben eine Demografie, wo wir Leute nicht mit 50 oder 55 abschreiben können, sondern viele wollen und können auch noch sehr gut arbeiten. Das, was wir sozusagen im Alter vielleicht einbüßen an Schnelligkeit vielleicht oder an Frische, das können wir eben mit Lebenserfahrung wegmachen sozusagen oder ausbügeln. Da geht es einfach wahrscheinlich, weil viele Führungskräfte eben genau in dieser Zwischenposition sind, also sagen wir mal zwischen 35 und 45 oder 50, dass sie das dann nicht schon vergessen haben, wie es war, als sie noch junge Mitarbeitende waren, aber auch noch nicht allzu alt sind, dass sie wissen, wie Altersdiskriminierung im Berufsleben funktioniert. Also es wird noch nicht so stark diskriminiert, obwohl eben das Thema Alter auch im Allgemeinen Gleichbehandlungsgesetz ja auch verankert ist, zu Recht.
0: Ja. Aber das sprechen Sie ja auch an, dass es irgendwo eine konstante Weiterentwicklung gibt. Ne? Aber man kommt noch nicht so dorthin, wo man aber hinkommen muss.
1: Ja.
0: Na, weil selbst wo Sie gerade sagten, der Ältere tut den Jüngeren nicht wertschätzen, das ist unfair.
2: Ja, jeder Vorurteil ist eigentlich unfair, im Prinzip.
0: Nur weil ich noch grün unter den Ohren bin, aber dann gleichzeitig respektvoll. Na? Das ist ja auch das, wo ich manchmal denke, wo ich gerade so dachte, ach so, vielleicht ist das der Grund, warum es in Europa, eigentlich nicht Europa, schon hier, ich habe vorhin auch schon drüber nachgedacht. Na? Das ist immer dieser Vergleich. In meiner Heimat machen wir das so und hier macht man es so. Also fragst du dich, aber gerade weil ich gesagt habe, in Venezuela wird der älter, desto älter, desto mehr Respekt hast du. Aber das ist für mich selber so, das kommt von innen. Das ist wie, als wäre in mir verankert. Er hat Erfahrung. Ich bin nicht nur grün unter den Ohren, ich bin nichts. Hab noch das vor, das ist so bereichernd. Also das ist das, was mir in meiner Erziehung beigebracht worden ist. Und wo du das gerade gesagt hast, wenn der Ältere den Jüngeren nicht respektiert, toleriert und akzeptiert, warum soll er das dann machen?
1: Ich glaube, ich sehe da auch noch andere Gründe. Also wir leben ja in Deutschland in einer Gesellschaft, die sehr zunehmend von älteren Menschen auch dominiert ist, ne, durch den demografischen Wandel. Das heißt, politisch gesehen haben eben Menschen über 50 viel mehr Gewicht. Da gibt es halt eine große Gruppe, die eben sagen kann, nö, machen wir nicht. Ist es teilweise ein bisschen viel auch in Familien einfach auch viel schief gelaufen. Dass einfach man da nicht als jüngere Generation nicht so gesehen wurde und auch nicht den Platz einnehmen konnte. Ich denke, wir übernehmen das. Also ich habe das ja auch schon beobachtet. Zum Beispiel wird häufig gesagt, naja, die Kinder, die spielen ja im Kindergarten, die spielen ja nur den ganzen Tag. Also es wird so, also dieses Kinderbild, was wir auch haben, das ist halt irgendwie, das ist so ein bisschen nervig, auch wenn man mit Kindern irgendwo auftaucht. Kinder sind so ein bisschen nervig und anstrengend.
0: Außerhalb von Deutschland

0: darin auch eine mangelnde Wertschätzung ausdrückte. Ne? Und, ja. Und das führt dann zu diesem gegenseitigen, also ich glaube, wir haben in Deutschland schon eine sehr starke gegenseitige Altersdiskriminierung. Mhm. Ne?
1: Wenn ein Team nur eine Sache verändern, um mehr Diversität und Verständnis zu schaffen, welche wäre das?
0: Ich glaube, wenn wir uns mehr Zeit nehmen würden, um genau über diese Themen zu sprechen, um nicht nur immer zu sagen, wie kriege ich jetzt das beste Output, sondern auch, wie arbeiten wir eigentlich zusammen? Wer bist du, wer bin ich, was brauchst du? Wenn wir das tun würden, dann könnten wir unsere Leistungsfähigkeit steigern und wir könnten sozusagen diese Problematisierung, dass wir solche Vorurteile haben, dass die sich zu Konflikten auswachsen, das könnten wir über dieses Zeitproblem und natürlich auch ein bisschen Weiterbildung. Und auch da sehe ich wieder den Ausgangspunkt im Bildungsbereich. Und wenn wir uns das Bildungssystem anschauen, da sehen wir, dass wir halt so eine vermeintliche Leistungsorientierung haben. Das heißt, es wird gesagt, es geht um Leistung und wir sortieren dann auch noch die SchülerInnen vermeintlich nach Leistungen, was ja de facto ja gar nicht stimmt. Das ist ja auch bewiesen. Also soziale Herkunft spielt zum Beispiel eine sehr große Rolle bei den Bildungschancen von Kindern und Jugendlichen.
2: Leider.
0: Also es ist eben nur vermeintlich Leistung, aber die Idee ist, wir fördern sozusagen nach Bedarf. Wenn wir da quasi schon lernen würden in der Schule, nicht nur zu sagen, es geht um Mathematik, es geht um Biologie und es geht um Geschichte, sondern auch sagen würden, wir in der Schule, wir sind eine Gemeinschaft und wir gehen alle zusammen in eine Klasse. Ja. Also Menschen mit Behinderung, Menschen aus armen Familien zusammen mit Menschen aus reichen Familien. Wenn wir alle eine Klasse bilden, dann können und dann das thematisieren. Wie geht's dir eigentlich? Was brauchst du, um das Ziel zu erreichen? Wie kommen wir zusammen? Wenn wir das in der Schule schon lernen würden, dann hätten wir diese beiden Aspekte, nämlich dass wir einerseits auf die Leistung schauen, die Leistung auch tatsächlich fördern und nicht nur vermeintlich Leistung fördern und auf der anderen Seite aber auch das Soziale, weil wir können ich kann ja nicht ein Unternehmen leiten, weil ich so toll bin, weil ich so eine Riesenleistung verbringe. Ja, das kann ich ja nicht. Ich bin auf die Zusammenarbeit mit anderen Menschen immer angewiesen. Und in dem Maße, wo ich mit auf die Zusammenarbeit angewiesen bin, muss ich mich um das Soziale kümmern. Und dafür brauche ich Zeit. Für Diversität brauche ich Zeit. Das Inklusion passiert nicht einfach, weil wir das wollen, sondern ich muss mir die Zeit nehmen, über diese ganzen Themen und die ganzen potenziellen Konflikte, Vorurteile zu reflektieren, mich darüber auszutauschen. Und das ist ja die Idee, dass wenn wir das tun, dass wir dann einfach auch mehr Vielfalt an Perspektiven kriegen, dass ich dann Autos bauen kann für ganz verschiedene Zielgruppen oder Fahrräder oder was auch immer, Dienstleistungen anbieten kann für ganz verschiedene Menschen. Dass wir damit auch ein Stück Innovation am Ende des Tages schaffen.
2: Ja. Und überhaupt, also es ist einer der wichtigen Schlüssel, also nicht nur in Unternehmen, sondern einfach gesamtgesellschaftlich, ist dieser Faktor Zeit. Also ich denke, wir sind zunehmend also in einer immer schnellere Gesellschaft, Zeit, Druck. Und man merkt es auch in der Rezeption der Nachrichten zum Beispiel und wie es im Social Medien zum Beispiel miteinander kommuniziert wird. Es wird so ein superschneller Eindruck wahrgenommen, aufgeschnappt. Und man nimmt sich nicht die Zeit zu reflektieren, zu analysieren und dann, bams, reagiert man sofort. Und vielleicht reagiert man ganz falsch, weil man sich nicht die Zeit genommen hat, was ist da wirklich gemeint. Und eben sich die Zeit zu nehmen, die Perspektive der anderen einfach zu verstehen, da hätte man, glaube ich, einfach auch wesentlich weniger Rassismus, Diskriminierung, weil man anfängt zu verstehen, so ist es gemeint, so ist es empfunden.
1: Wir müssen vielleicht auch manchmal Zeit definieren. Na, was will ich denn in den 60 Minuten schaffen? Will ich viel schaffen oder will ich einfach rausgehen und viel mitnehmen? Na, und in der heutigen Gesellschaft, wie viel Zeit nehme ich mir zu reflektieren? Mit wem kann ich denn darüber reden? Wer hört mir zu? Und wer tut nur so, als würde er mir zuhören? Und wer wiederholt meine Worte, damit ich auch reflektieren kann, was ich gerade gesagt habe? Als wir die Fragen so erstellt haben, na, da bin ich immer gespannt. Weil ich dachte, sie ist Diversity-Beraterin, sie muss es wissen. Also ich weiß es nicht, deshalb kommt sie ja her.
0: Das ist auch tatsächlich das, was ich in Unternehmen sehe. Das Problem liegt oft, gerade bei Unternehmen, mit denen ich jetzt zu tun habe, ist es ja so, die wollen ja was. Ne? Das ist ja nicht so, dass die sagen, oh, Frau Notenlage, wir bezahlen Sie jetzt, aber eigentlich machen wir nur Pinkwashing oder so. Das machen die natürlich nicht. Da gibt es viele engagierte Menschen da draußen, die sich auch für diese Themen einsetzen und die dafür kämpfen, dass es in einem Unternehmen besser läuft. Und dort ist aber auch das, dann immer die Herausforderung zu sagen, wenn wir jetzt zum Beispiel so einen Auswahlprozess von BewerberInnen haben, da haben

0: ja dann auch die unbewussten Vorurteile. Da kommt jemand in den Raum rein oder ich habe schon die Bewerbungsmappe und habe vielleicht schon Fotos, habe schon eben da meinen ersten Eindruck. Dann kommt die Person rein und da sind schon viele Würfe gefallen.
1: Ja.
0: Und wenn ich mir da nicht die Zeit nehme, das alles zu reflektieren, also an bestimmten Etappen, ich kann natürlich nicht 24/7 reflektieren, ne? da kommen wir tatsächlich zu nichts. Aber an den entscheidenden Punkten, wo ich dann Entscheidungen treffe, da brauche ich halt klare Kriterien, um nicht diesen unconscious bias oder den unbewussten Vorurteilen aufzusitzen. Ja. Da merke ich, da hört es dann auch oft auf mit der Bereitschaft. Die Leute, die wollen so eine Schulung machen und dann sagen sie, ich bin ja jetzt kompetent. Aber das stimmt nicht. Ich muss das im Alltag umsetzen. Ich muss mir diese Zeit nehmen, um dann tatsächlich wirklich Diversität zu fördern oder auch zu gestalten im Unternehmen. Ja. Weil wir machen das ja nicht einfach nur, weil wir gute Menschen sind, sondern es bringt ja tatsächlich Vorteile. Ja,
1: ja natürlich.
0: Es bringt ja Vorteile. Wenn ich jetzt Leute einstelle, die alle so sind wie ich, klar sind wir dann ein Stück weit produktiver, weil ich muss mich nicht ständig mit denen, ne? Steffi 1, Steffi 2, Steffi 3, ich muss nicht ständig mit denen mich darüber abstimmen, wie wir das jetzt machen. Aber es ist dann halt auch immer nur Steffi 1 und Steffi 2 und Steffi 3.
1: Ja, ja, das erschöpft das sich dann irgendwann.
0: Ja, das erschöpft sich, genau. Und deswegen, und ich verstehe halt nicht, warum so viele Menschen einfach nicht diese Liebe dafür haben oder diese Begeisterung dafür spüren, wie schön das ist, diese Vielfalt zu erleben, zu sehen, wenn unterschiedliche Perspektiven zusammenkommen, wie toll das sein kann. Also professionell wie persönlich. Ja, ich verstehe das nicht.
2: Wie sind Sie denn überhaupt zu dem Beruf gekommen? Irgendwas muss Sie bewegt haben, dass Sie in der Lage ist, das zu sehen, was wir aber brauchen. Weil genau diese Vielfalt macht es aus. Es ist eine Steffi 1 bis 5.
1: Mhm.
2: Da brauchen wir nur eine.
1: Bevor du antwortest, weil ich glaube, du hast die Frage gestellt, warum sind dann nicht so viele, wie bereichernd im Prinzip diese Vielfalt?
0: Meine Antwort passt, denke ich, gut zu beiden Fragen. Die Frage war ja, wo kommt das her? Ich kann das natürlich nicht abschließend beantworten. Das ist ja auch nur eine Interpretation meiner eigenen Biografie. Mhm. Aber ich bin ja mit 19 nach Frankreich gegangen als Au-pair. Und habe da eine interessante Erfahrung gemacht. Also erstens habe ich natürlich da sehr viele kulturelle Unterschiede erlebt oder beziehungsweise damals die Idee gehabt, das, was hier anders ist, ist nicht nur das Essen und die Sprache, sondern irgendwie gibt es da noch andere Sachen, die sich unterscheiden. Deswegen habe ich dann auch interkulturelle Kommunikation studiert. Aber eine Sache, die mich total geprägt hat, war zu sehen, da waren andere junge Frauen, die auch Au-pair gemacht haben. Die kamen aus der Slowakei, die kamen aus Polen und die haben ein ganz anderes Mindset. Die sind da hingekommen und die waren gestresst und die haben versucht, da zu bleiben. Und ich habe auch überlegt, es wäre schön gewesen, da in Frankreich zu bleiben. Ich habe da auch wirklich drüber nachgedacht. Aber aus so einer privilegierten Position heraus, ich konnte wieder zurück. Ich hatte Eltern, die mir ein Studium finanzieren. Mhm. Ich hatte überhaupt die Möglichkeit, ein Jahr lang ins Ausland zu gehen. Diese Freundinnen von mir, die konnten das nicht. Die konnten nicht so ohne weiteres zurück. Ja. Die haben für sich keine Perspektive gesehen. Dieses Bedrohtfühlen ist ein Aspekt. Wenn ich nämlich nicht das Gefühl habe, dass ich privilegiert bin oder wenn ich diese Privilegien tatsächlich nicht habe und diese Ressourcen, dann fühle ich mich natürlich einerseits materiell bedroht, aber andererseits auch in meiner kulturellen Identität. Und da bin ich vielleicht auch einfach ein bisschen flexibler, vielleicht auch durch den Mauerfall. Ich habe schon früh gelernt, dass die Dinge, die um mich rum sind, sich verändern können, dass das Chancen bietet. Für mich hatte die Wende enorme Chancen. Ich habe damit positive Erfahrungen gemacht. Aber wenn eben Menschen negative Erfahrungen damit gemacht haben, dann sind sie eben auch vorsichtig gegenüber weiteren Veränderungen. Und es gibt natürlich auch Situationen, die mich überfordern im Sinne von, da sehe ich was für mich dann fremd ist. Ja, also wenn ich sehe, dass Frauen aus meiner Sicht nicht den gleichen Stellenwert haben, da muss ich auch immer wieder, ne, das Thema hatten wir ganz am Anfang schon, da muss ich auch immer wieder mit mir Aushandlungsprozesse machen, ne, und überlegen, wie ich das jetzt deute. Also es ist ja nicht so, dass ich immer über alles begeistert bin. Aber ich glaube, dass diese Begeisterung tatsächlich auch ein Privileg ist. Und das,
1: absolut, ne? Man muss sich die Begeisterung und die also leisten können. Also ich glaube auch jemand, der um seine nackte Existenz kämpft und erstmal nur sich darum zu kümmern, wie bringe ich mein Kind in die Kita und ins Bett später und wie ist das Essen am Ende auf dem Tisch und so weiter, hat vielleicht nicht die Zeit, sich dafür zu nehmen, andere Sachen oder andere Chancen zu sehen.
0: Aber ich glaube, es hat auch damit zu tun, was wir von unseren Eltern mitbekommen, weil es gibt auch Leute, die keine Zeit haben und wenig Ressourcen und die total freundlich,
1: absolut,
0: und aufgeschlossen,
1: absolut,
0: und neugierig sind. Ne? Also
1: ja.
0: Ich glaube, das ist so ein Zusammenspiel von vielen Faktoren. Es gibt natürlich auch Menschen mit Privilegien in unserem Land.
2: ich denke, wir sind auf einem guten Weg mit der Diversität in dem Arbeitsalltag.
1: Allerdings könnte man sich fragen, also ich weiß nicht, ob das in ein Interview kommt oder so, aber also jetzt ist auch Herr Trump an die Macht in den USA und der hat dieses Diversitätskonzept total wieder weggelöscht, könnte man sagen. Und also ich weiß das von zum Beispiel französischen Firmen oder anderen Firmen, dass er auch in Politik oder in also das Leben von den Ländern oder von den Unternehmen eingreift und dieses Diversitätskonzept wieder da auch im Anführungsstrichen verbieten will. Wie gehen wir damit um als Gesellschaft? Also das ist eigentlich...
0: Wir müssen dafür kämpfen. Also das ist nichts, was sicher ist. Deswegen bin ich auch mit dem auf einem guten Weg. Es ist, Geschichte ist nicht so, dass wir sagen können, alles entwickelt sich sozusagen progressiv in eine glorreiche Zukunft, sondern wir müssen leider um bestimmte Rechte auch immer wieder kämpfen. Ja. Und wir sind jetzt gerade in einer Zeit, wo wir wieder stärker dafür kämpfen müssen. Absolut. Und wo sich auch, wo wir auch sehen, dass zum Beispiel im Feminismus, dass es da eine große Transphobie gibt. Obwohl man doch sagen müsste, Feminismus heißt, dass wir alle die gleichen Rechte haben und dass wir alle dafür einstehen. Aber nein, es werden auch eben marginalisierte Gruppen gezielt gegeneinander ausgespielt oder lassen sich auch gegeneinander ausspielen. Und das ist eine große Gefahr.
1: Da sind wir wieder bei dem Dialog, dass man versucht, eben darüber hinwegzugehen, was nicht immer leicht ist.
0: Genau. Ja, Zeit und Dialog.
1: Damit denke ich, ist gut, als letzte Wort vielleicht mitzunehmen, dass jeder dann weiter mit Zeit reflektieren kann.
0: Das Motto von meiner Firma heißt auch Zeit für Vielfalt. Also es passt ganz gut.
1: Perfekt. Dann vielen Dank, dass du bei uns warst.
0: Ja, danke für die Einladung.
3: Das war es mit dem Interview. Danke Carolina, Valerie und Stefanie. Es war sehr interessant. Wir sind auch fast am Ende unserer Folge. Zum Schluss sagt euch Gofran, was in den nächsten Wochen passiert.
4: Hallo, hier ist wieder Rufran. Ich hoffe, ihr hattet bis jetzt viel Spaß mit uns. Nun kommen wir zum letzten Teil unserer Folge. Was erwartet uns in den nächsten Wochen? Zuerst über die großen Pläne des neuen Bundeskanzlers Friedrich Merz. Er möchte die Bundeswehr zur stärksten konventionellen Armee Europas machen. Außerdem soll der freiwillige Wehrdienst wieder eingeführt werden und das mit Tempo. Jetzt schauen wir in die Welt. Die EU bereitet in Abstimmung mit den USA neue Sanktionen gegen Russland vor. Frankreichs Präsident Emmanuel Macron bestätigte dies nach dem gescheiterten Waffenstillstandsgespräch zwischen der Ukraine und Russland, das am Freitag, 16. Mai in der Türkei stattfand. Zur gleichen Zeit kündigte Frankreich an, eine Klage gegen den Iran beim Internationalen Gerichtshof einzureichen. Grund: die Inhaftierung zweier französischer Staatsbürger, Cécile Kohler und Jacques Paris, die im Mai 2022 als Touristen im Iran festgenommen wurden. Sie sollen unter Bedingungen festgehalten worden sein, die laut Frankreich Folter gleichkommen. Danke fürs Zuhören, bis zum nächsten Mal.
3: Danke, Gofran. Danke nochmal an alle, die dabei waren: Valerie, Carolina, Stefanie und Gofran. Ich gehe, da war eure Moderatorin für heute. Ich wünsche euch noch einen schönen Abend. Ich verabschiede mich mit Feiruz. Bye, bye.

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Hallo und herzlich willkommen zum Magazin für anspruchsvolle Rockmusik hier auf Radio T, sagt der Andreas. Heute gibt es wieder diverse Neuvorstellungen aus dem Bereich Rockrock mit Bands aus Italien, Tschechien, Schweden, Polen und Kanada. Und darunter ein Monumentalsong von rund 21,5 Minuten. Und die Prog News habe ich auch wieder im Programm. So, los geht's mit Karma Moi aus Italien. Die Band wurde 2008 von Drummer Daniele Giovannoni und Sängerin Serena Giacci gegründet und 2011 erschien dann das selbstbetitelte Debütalbum. Mitte der 2010er Jahre zog sich allerdings Sängerin Giacci zurück und die Band arbeitete längere Zeit mit diversen Gastsängerinnen und Sängern, bevor 2023 Valerio Scarci fest einstieg. Neben ihm und Bandgründer Giovannoni gehören zu Karma Moi noch Gitarrist Alex Massari und Bassist Alessandro Cefali. Beide sind schon seit 2013 mit dabei. Im April diesen Jahres ist ihr mittlerweile 7. Studioalbum mit dem Titel Eternal Mistake erschienen und daraus hört ihr jetzt den Song Passing Away. Hier sind Karma Moi.

Passing Away von den Italienern kam einmal aus ihrem aktuellen Album Eternal Mistake und das ist eine Eigenproduktion der Band. Als nächstes Different Light aus Tschechien. Die wurden ursprünglich schon 1994 in Malta von Sänger und Keyboarder Trevor Trabone gegründet. 1996 erschien dann das Debütalbum All Above Yourself. Und 1998 tourte man als Vorband von Fish. 1999 gab es dann noch eine EP, bevor sich die Band erstmal auflöste. Danach ging Trabone nach Tschechien und formierte dort Different Light neu mit tschechischen Musikern. Seitdem sind 3 weitere Alben erschienen, zuletzt 2020 Binary Sons Part 1, Operant Condition. Ja, und seit April diesen Jahres gibt es nun auch einen 2. Teil dieses Konzeptwerkes, nennt sich Binary Sons Part 2, Alternate Reality. Inhaltlich geht es da um menschliche Gegensätzlichkeit zwischen Kraft, Macht und Ohnmacht und Verletzlichkeit und der Flucht vor der Realität in Traumwelten. Musikalisch agiert die Band zwischen Neoprog und melodischem Hardrock, wobei Sänger Trabone sehr an Kevin Cronin, den Leadsänger von REO Speedwagon, erinnert. Ihr hört aus dem neuen Different Light Album den Song A Fool's Errand.

Different Light aus Tschechien mit maltesischem Sänger und Keyboarder. A Fool's Errand war das aus ihrem neuen Konzeptwerk Binary Suns Part 2 Alternate Reality, ist erschienen über Shaded Moon Entertainment. Und das Album ist äußerst empfehlenswert. Jetzt zum angekündigten Monumentalsong, den schiebe ich hier in dieser Sendungsreihe Bombastisches zur Nacht schon eine ganze Weile vor mir her, hat in den vergangenen Sendungen nie so richtig reingepasst, ganz einfach, weil ständig solche ellenlange Songs neu erscheinen. Aber heute passt es, der 21,5-minütige Song kommt von der fünfköpfigen schwedischen Retro-Hardrock-Brockrock-Band Hellas aus Jönköping. Die wurde 2011 gegründet und hat nach einer EP 2015 bisher 3 offizielle Studioalben veröffentlicht: Excerpts from a Future Past, Conundrum und Isle of Wisdom. Zuletzt gab es 2023 ein Live-Album von Hellas. Die Besetzung blieb über all die Jahre konstant, nur auf dem neuen Album mit dem Titel Panorama gibt's einen Wechsel mit einem neuen Gitarristen. Erschienen ist das Album beim kleinen Label Aventure Records und ihr hört jetzt, wie gesagt, den 21,5-minütigen Opener mit dem Titel Above the Continuum. Hier sind Hellas.

Beeindruckend. Hellas aus Schweden, Above the Continuum, 21,5 Minuten lang aus ihrem aktuellen Album Panorama. Ihr hört die Sendung Bombastisches zur Nacht hier auf Radio T und jetzt geht's zu den Prog News.

Jetzt also die Prog News hier in der Sendung Bombastisches zur Nacht. Am 17. Juli ist ein neues Album der britischen Neo-Progger Castanag erschienen. Das zweite nach der Reunion Ende der 2010er Jahre. Forged by the Sun nennt sich das Teil. Und nochmal britischer Neo-Prog. Emerald Dawn veröffentlichten am 31. Juli ihr mittlerweile siebtes Studioalbum unter dem Titel The Land, The Sea, The Air Volume 2.

Und was kommt demnächst? Am 14. August veröffentlicht die aus Manchester stammende Psychedelic-Rockband Legs on Wheels ihr zweites Album Gobble.

Ab dem 21.08. gibt es von Neil Morse Gitarrist Eric Gillette ein Soloalbum mit dem Titel The Watcher. Und am 4. September veröffentlicht die kalifornische Progressive-Jazz-Fusion-Combo Iso Bar ihr neues Album Five, als auch die norwegische Avantgarde-Prog-Metal-Band Green Carnation ihr mittlerweile achtes Studioalbum A Dark

So, jetzt blicken wir noch etwas weiter voraus. Am 25. September erscheint gleich von zwei bekannten Prog-Rock-Veteranen neues Material. Der frühere Thundercraft Generator-Gitarrist Peter Hammill veröffentlicht sein mittlerweile 44. offizielles Studioalbum Tears in Time und der ehemalige Yes-Keyboarder Rick Wakeman bringt es mit seinem neuen Werk Return to the Red Planet sogar auf 88 Soloalben. Die Zahlen sind allerdings ohne Gewähr. Ich habe einfach mal bei Rock Archives nachgezählt. Übrigens, beide Musiker sind inzwischen 77 Jahre alt. Und die schottischen Neoprog-Urgesteine Palace veröffentlichen am 30. Oktober ihr neuntes Studioalbum unter dem Titel Song for Tomorrow.

Jetzt noch ein paar Konzerttipps für die Region. Im Bergkeller Reichenbach gibt sich am 12. August der Gitarrist Michael Angelo Bazzio die Ehre. Am 21. August ist dort der ehemalige Nazareth und Percy and Risk Sänger Carl Sentence zugange und am 13. September spielt im Bergkeller die New Yorker Rockband Spread Eagle.

Manuel Schmid und Marek Arnold spielen am 4.9. in Alzenburg-Stünzhain in der Dorfkirche, am 5.9. in Pirna im Q24, am 11.9. in Torgau im Kulturhaus und am 12.9. in Schmölln in der Stadtkirche.

Ja, das waren die Prog News und jetzt wird es etwas ruhiger und getragener mit dem polnischen Symphonic Prog Project Moonrise. Das wurde 2008 von Multiinstrumentalist Kamil Konieschniak ins Leben gerufen und mit diversen und mit verschiedenen Sängern und diversen Gastmusikern wurden bisher 4 Studioalben eingespielt. Album Nummer 5 ist im April über Kamils eigenes Label Island Music Studio unter dem Titel No Rewind erschienen. Diesmal mit gleich 2 Sängern bzw. Sängerinnen, Marcin Staszek, der schon auf dem letzten Album Travel Within zu hören war, und Anna Batko. Ihr hört daraus den Song Two Roads mit Anna am Mikro.

Two Roads von Moonrise aus Polen aus ihrem neuen Album No Rewind. Den abschließenden Song in der heutigen Sendung entnehme ich dem neuen Sampler des Empire Print Magazins, einem der wenigen Prog-Rock-Zeitschriften, die es hierzulande gibt. Erscheint 4 oder 5 Mal im Jahr, nur per Abo, wer es noch nicht kennt. Und da liegt in jeder Ausgabe ein Sampler mit den neuen Songs, mit neuen Songs bei. Und auf dem aktuellen, mit der Nummer 166, habe ich einen Song vom kanadischen Multi-Instrumentalisten Rick Miller gefunden. Ich kannte ihn bisher noch gar nicht, obwohl er schon seit 1984 aktiv ist und bisher schon 20 Studioalben veröffentlicht hatte. Das 21. nennt sich Temporal Illusion und ist im Mai diesen Jahres erschienen. Und davon steht auch ein Song auf diesem aktuellen Empire Sampler, und zwar Fill the Night. Redaktion und Musikredaktion dieser Sendung hatte Andreas Thiemer, und der sagt Tschüss und wünscht euch noch einen schönen Abend. Und hier ist Rick Miller.

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in der Außenwelt zu finden. Bereits Johann Sebastian von Krebs schwört auf diese Form der Ernährungsführer wieder.

auf der du dich findest, gilt es, zahnlos in die jeweils angebrachte Richtung zu kreisen. Es stellt auch kein organisatorisches Problem, dass sich täglich 7x20 Minuten lang die Hände zu waschen. 3x täglich, 5 am Tag. 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Gegen Viren helfen Antibiotika. Einfach mit Saft, Plastik verpacken, auf Verdacht verwischen.

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1: Zu Gast bei Colorful Radio heute Maria Timtschenko und Johannes Giesler. Guten Tag, ihr beiden.
2: Hallöchen.
3: Hallo.
4: Herzlich willkommen.
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7: Das finde ich cool, das finde ich sehr gut.
1: Wir sind auf euch gestoßen, weil wir mal recherchiert haben für ein Buch. Und da kamen wir auf etwas, das nennt sich Wie Rechte reden. Wie würdet ihr dann das bezeichnen, was ihr da macht?
2: Wir bringen wöchentlich ein Newsletter raus, in dem wir ein rechtes bis extrem rechtes, eine rechte bis extrem rechte Aussage nehmen und die dann analysieren auf die dahinterstehende Strategie, auf die Ziele. Aber wir versuchen mittlerweile auch Gegenredeangebote zu schaffen, indem wir am Ende des Newsletters immer versuchen, ein Beispiel zu geben, wie könnten Aussage und Gegenrede dazu aussehen. Und wir haben auch immer wieder ExpertInnen-Interviews von Leuten, die sich wirklich mit sehr nischigen AfD-Themen beispielsweise auskennen.
1: Um das mal präzise zu sagen, ihr konzentriert euch auf die Sprache und nicht in erster Linie auf die Inhalte.
3: Ja, das eine bedingt das andere, glaube ich. Zumindest kann man sehr viel über die Sprache, über die extreme Rechte erfahren. Deswegen ist das so unsere Einflugschneise, die Sprache zu analysieren oder besser zu verstehen, weil darüber einfach sehr viel verharmlost wird, normalisiert wird, vorbereitet wird an konkreter Politik. Deswegen würde ich das gar nicht so krass trennen, auch wenn natürlich jetzt das, der Inhalt nicht immer mit dem Gesagten identisch ist, sondern das ist ja so ein bisschen unsere Aufgabe, dann da die Differenz oder dann eben aber auch das, was dahinter steht, herauszuarbeiten.
8: Wie seid ihr überhaupt dazu gekommen? Also sprich, was war der Auslöser für euren Newsletter?
2: Ich glaube, da haben wir ganz unterschiedliche Ansätze. Also bei mir ist es, glaube ich, eher aus einer Emotion heraus entstanden. Ich komme aus Leipzig und bin hier schon sehr lange in Kontakt mit der AfD, habe einige zählbare Verwandte und Bekannte, die AfD-WählerInnen sind. Und das hat immer mehr zugenommen. Am Anfang war es irgendwie vielleicht noch interessant und nachvollziehbar, wenn jemand so eine europakritische Partei gewählt hat. Mittlerweile ist es dann immer untragbarer geworden. Und da habe ich irgendwann mal gedacht, wir müssen jetzt irgendwie auch mal was tun. Wir müssen mal was machen. Wir sind beide vom schreibenden Fach, also wir sind beide gelernte JournalistInnen und da lag sozusagen die Idee des Newsletters nicht mehr weit, aber das war sozusagen wirklich, bei mir war es eher so eine Selbstermächtigung heraus, bei Johannes hat es vielleicht ein bisschen andere Hintergründe.
3: Ja, ich bin gelernter Wissenschaftsjournalist und ich habe in meiner Masterarbeit, habe ich mich zum ersten Mal mit der Sprache der AfD auseinandergesetzt. Da habe ich damals was gemacht, habe die gefährliche Sprache analysiert, Dangerous Speech, das ist so ein Konzept von einer US-Amerikanerin. Und dahinter steht eben die Idee, dass es eine Sprache gibt oder Merkmale innerhalb einer Sprache, die Gewalt fördert oder eben auch dazu führt, dass Menschen Gewalt gutheißen oder unterstützen. Und diese Dangerous Speech, gefährliche Sprache, die habe ich dann auf Aussagen von AfDlern, AfDlerinnen und auf Kommentare unter diesen Beiträgen, das war damals noch Facebook, angewendet. Und da habe ich eben herausgefunden, ja, dass all diese Merkmale, die eben da beschrieben wurden in dieser Theorie dieser der gefährlichen Sprache, die gehen da total auf in den AfD-Beiträgen, auch in den Kommentaren unten drunter. Und da habe ich zum ersten Mal gedacht, hey, die Sprache ist gefährlich. So.
8: Wann war das?
3: Das war vor 6 Jahren jetzt ungefähr. Und seither hat mich dann Sprache so ein bisschen interessiert als, ja, vor allem Strategie sozusagen, also der strategische Nutzen der Sprache.
1: Ihr habt ja beide zusammengefunden. Kanntet ihr euch vorher?
2: Wir haben zusammen gefunden schon an der JournalistInnen-Schule in Reutlingen vor 10 Jahren jetzt mittlerweile, 11 Jahren fast. Und seitdem kennen wir uns.
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0: Ihr habt darüber gesprochen, über die Sprache der Rechten. Ihr habt darüber gesprochen, warum es eurer Meinung nach sehr wichtig ist, sich damit auseinanderzusetzen. Wir haben uns im Vorfeld des Interviews gefragt, warum analysiert ihr nicht auch die Sprache des anderen politischen Spektrums, sprich zum Beispiel auch der Linken?
1: Die Frage wird uns erstaunlich oft gestellt. Und am Anfang habe ich da noch sehr pikiert darauf reagiert. Aber mittlerweile habe ich mir da eine gute Antwort zurechtgelegt. Das heißt, hier kommt sie. Wir analysieren die Sprache der neuen Rechten aufgrund der Relevanz, die sie besitzt. Ne? Also die AfD ist derzeit stärkste Kraft mit 28% bei der jüngsten Sonntagsfrage oder 27% irgendwo da. Die wählt jetzt in Sachsen-Anhalt, ist damit über 40% Volkspartei, wie sie teilweise eingeframed wird. Das demokratische System hat sie auf mehreren Ebenen vor, sozusagen anzugreifen und zu beschädigen, ne? Abschaffung des öffentlich-rechtlichen Rundfunks, was weiß ich. Also man liest da beispielsweise auch sehr viel Regierungsprogramm, wie sie es selber nennen, in Sachsen-Anhalt nach. Da gibt es einzelne Punkte, die man da rausgreifen kann. Und das alles haben wir von links nicht. Ja, also wir haben die Linke, die irgendwo rumdümpelt bei, weiß ich nicht, wie viel Prozent?
0: 12, 13,
1: okay.
0: Bundesweit zumindest.
1: Gut, also.
2: In Berlin noch ein bisschen mehr, glaube ich.
0: Berlin könnte sie stärkste Kraft sein bei der Wahl. Könnte.
1: Okay, gut, da müssen wir uns das mal genauer vornehmen. Nein, aber also das ist einfach für mich ein Unterschied in der Relevanz, warum wir uns jetzt überhaupt damit beschäftigen. Ne? Also ich weiß nicht, ob du noch was ergänzen möchtest.
3: Also grundsätzlich bei mir war der Fokus natürlich schon da auf diese gefährliche Sprache. Und wenn man die erstmal anwendet und dann mal sieht, wo die vor allem fällt und genutzt wird und gesprochen wird, dann ist das bei mir ganz klar die AfD gewesen. Und wir öffnen das jetzt ja mittlerweile eben, oder wir reden ja oft von der extrem Rechten beziehungsweise neuen Rechten, je nachdem, über was man da konkret spricht oder was man damit meint. Und das ist für uns ganz klar sozusagen die viel relevantere Gefahr für die Demokratie.
2: Wie verhindert ihr, dass eure politische Haltung plötzlich die Analyse beherrscht, die ihr da macht?
1: Das haben wir uns auch schon öfter mal gefragt. Ich war jetzt auch kürzlich auf einem Panel vom Grimme-Institut eingeladen und da wurde ich auch so ein bisschen eingenordet unter dem Motto, ist das noch Journalismus oder ist das schon Aktivismus? Und da war ich auch wieder pikiert, ich bin oft pikiert anscheinend. Also da war ich aber trotzdem auch so ein bisschen, dass ich gesagt habe, wir haben den Newsletter gestartet, weil wir eine journalistische Lücke wahrgenommen haben. Und die Lücke bestand für uns darin, dass eben Frames einfach unreflektiert übernommen wurden, dass Zitate in die Überschrift gehoben wurden, dass Strategien nicht analysiert wurden, dass Falschaussagen nicht benannt wurden und so weiter. Das passiert auch immer noch. Also wir könnten da jetzt wirklich zahlreiche Beispiele nennen, in denen uns das auch in den letzten 3 Jahren oder knapp 3 Jahren, seitdem wir den Newsletter machen, immer wieder auffällt.
0: Und dann gib mal die Beispiele, also ein, zwei.
1: Ein Beispiel ist zum Beispiel, dass wir zum Beispiel in der Schwäbischen Zeitung wurde das, wie wir es nennen, Propagandagespräch zwischen Musk und Weidel einfach im Wortlaut abgedruckt, ohne irgendeine Einordnung. Die FAZ war es, glaube ich, die sich dazu hat hinreißen lassen, irgendwie zu schreiben, wie links war Hitler wirklich oder irgendwie sowas. Oder
3: auch nach dem Propagandagespräch.
1: Genau, sowas. Björn Höcke wird eingeladen, um ein Streitgespräch mit Mario Vogt zu führen und da begegnen
3: bei
1: Welt TV, genau, da begegnen sich quasi ein benannter Faschist und Rechtsextremist und ein demokratischer Politiker auf Augenhöhe. Falschaussagen werden nicht benannt. Karin Mioska hat Tino Chrupalla, ne, eingeladen und hat mit ihm darüber gesprochen, ob wir eigentlich in Sachsen Mett oder Gehacktes sagen. Also solches Geplänkel findet da statt. Weiß ich nicht, Elon Musk hat einen riesengroßen Leitartikel in der Welt bekommen, in dem er schreiben durfte, dass die AfD unsere letzte Rettung ist.
2: Trotzdem, ich komme noch einmal zurück zu meiner Frage.
1: Ja, ich weiß, ich wurde unterbrochen.
0: Ja, ja, okay.
1: Also wie wir das machen, um das vielleicht mal kurz und knapp zu beantworten, wir sind nur 2 Personen, das heißt, wir können mit dem 4-Augen-Prinzip arbeiten, aber wir sind nicht unfehlbar, das mal vorausgeschickt. Gleichzeitig versuchen wir aber wirklich alles zu belegen. Ne? Also wir schreiben keinen einzigen Satz, der aus unseren eigenen Mündern stammt, sondern der ist immer belegt durch wissenschaftliche Arbeiten, der ist belegt durch ExpertInnen, die in diesen Feldern forschen. Wir versuchen wirklich zu erklären, es wird in unserem Newsletter nie ein Populismus stattfinden in eine bestimmte Richtung. Also Aussagen treffen und diese belegen, dass es unsere Form, da irgendwie der journalistischen Standards Genüge zu leisten.
2: Johannes, wenn du die Frage bekämst, bist du Journalist oder nicht, wie würdest du sie beantworten?
3: Ja, auf jeden Fall. Also Selbstbeschreibung ist freiberuflicher Journalist und daran halte ich natürlich auch fest. Und entsprechend sieht auch unsere Arbeit aus. Also wir versuchen das zu belegen, ganz normale Quellenkunde, gute Arbeit. Und die Arbeit als Journalist, die unterscheidet sich dahingehend vom Aktivismus, dass wir auch wirklich ganz andere Ziele verfolgen. Also uns geht es nicht um Mobilisierung und uns geht es um Informationen. Was wir nicht machen, das stimmt und das müssen wir uns auch ein bisschen auf die Fahne schreiben, ist sozusagen keine Konfrontation. Also wenn wir was über jemanden schreiben, dann sprechen wir diese Leute jetzt nicht an oder konfrontieren die damit. Das ist aber auch so ein bisschen die Analyse über, also sozusagen das ist das Versprechen oder die Idee des Newsletters eben, über jemanden zu reden, mit den Leuten reden, das dürfen dann gerne andere machen. Und vielleicht, wenn sie vorher den Newsletter gelesen haben.

0: Maria, du hast kurz begründet, warum ihr euch, Johannes auch, auf die rechte Sprache konzentriert, nicht so sehr auf die linke, liberale Sprachstrategien. Trotzdem mal die Frage, gibt es auch hier Sprachstrategien, Wörter, die ihr problematisch findet? Also von der linken Perspektive aus gesehen?
1: Also da bin ich, also ich weiß gar nicht, ob ich mich jetzt überhaupt als Experte für extrem rechte Sprache bezeichnen würde. Ich meine, wir beschäftigen uns da regelmäßig damit. Es gibt aber natürlich auch noch andere Leute, die sich damit viel beschäftigen. Aber mit linker Sprache beschäftige ich mich jetzt einfach de facto nicht. Was ich aber mal sehr Interessantes gelesen habe, das war ein Text des Soziologen Andreas Kemper. Und der hat eben gerade diese Unterscheidung gemacht zwischen demokratischer Sprache und antidemokratischer Sprache, war es, glaube ich. Und da geht es eben vor allem darum, um Freund-Feind-Schemata, die eben in Sprache sichtbar werden. Und da ist die linke Sprache ist halt die verfolgt das Ziel der Inklusion, sozusagen möglichst alle mitzumeinen. Und die extrem rechte Sprache möchte eben Unterscheidung treffen, oft auch Hierarchisierungen und so weiter. Und das ist war für mich sozusagen auch so eine Unterscheidung, die für mich sehr viel Sinn ergeben hat, auch meine Arbeit sozusagen nochmal von mir selbst zu rechtfertigen und eben auch diese klare Unterscheidung zu machen.
2: Wird diese Unterscheidung nicht immer schwieriger, wenn ich jetzt an KI denke und den Apparat, den die AfD auffährt, um Social Media zu bedienen? Also Alternica Studio und diese Wutmaschine, die da aufgebaut wurde.
1: Ja, wo sie dann das Ganze in einem Korrektivreporter präsentiert haben, der dann fleißig mitgeschrieben hat, genau.
0: Ja.
1: Gute Recherche an der Stelle. Ja,
0: absolut.
1: Hab ich gelesen mit großem Interesse. Und Maria und ich, wir reden da auch öfter drüber, sozusagen über den Nutzen von KI und wie man das auch einsetzt. Wir können auch gleich nochmal dazu kommen, wie wir das benutzen. Und der große, große Unterschied ist sozusagen, das ist eine Automatisierung von Hass, die hier stattfindet und natürlich eine extrem hohe Verbreitungsgeschwindigkeit von Hass, die damit auch stattfindet. Dem kommen wir nicht hinterher. Wenn wir eine 10.000 Zeichen Analyse schreiben, da bin ich 3 Tage mit beschäftigt, in der Zeit hat die Hassmaschine ein Vielfaches davon produziert und auch in vielfachen Formen und Farben hergestellt und das eben auch noch an die Plattform angepasst. Das ist sozusagen ein riesiger Unterschied erstens mal. Das heißt sozusagen die Verbreitung, die Vergrößerung und die Sichtbarkeit von diesem Hass, sage ich jetzt im weitesten Sinne, ist durch KI wahnsinnig einfach geworden. Dem kommen wir nicht hinterher und auch nicht entgegen. Ob ich da jetzt eine Unterscheidung sehen würde, ich glaube schon, dass man auch mit einem demokratischen Anspruch diese KI nutzen kann und benutzen kann.
2: Benutzt ihr sie?
1: Wir benutzen sie auch. Kann ich vielleicht dazu eingehen? Eine Sache nur dazu. Der große Unterschied ist, am Ende ist es mir wichtig, dass das, was ich geschrieben habe, Hand und Fuß hat. Das heißt, ich muss sozusagen für jedes Wort irgendwie gerade stehen können und auch wollen. Das Problem hat man nicht, wenn man einfach den Auftrag in eine KI reinhackt. Bitte produziere mir jetzt aus dem und dem Kontext Hass. So, weil dann ist es mir egal, was da steht. Da geht es um das Ziel des Ganzen. Bei mir ist es so, dass ich, wenn ich damit arbeite, ich habe auch einen eigenen GPT für den Newsletter gebaut und der verbindet sozusagen Querverweise. Das heißt, wenn ich einen neuen Newsletter schreibe, dann gebe ich den da einmal rein und dann gibt er mir die Querverweise zu alten Newslettern sozusagen. Also er zeigt mir erstmal, wo kann ich drauf aufbauen und wo kann ich die Leute dann hinführen. Also zum Beispiel hier, das brauche ich nicht nochmal alles neu schreiben, hier findest du sozusagen die Informationen nochmal größer. Also dann kann ich sozusagen die Leute im neuen Newsletter zu den älteren verweisen. Das ist zum Beispiel eine Funktion, die ich super wichtig und auch hilfreich finde, weil sind wir ehrlich, auch wenn wir das selbst schreiben, am Ende haben wir das nicht alles im Kopf. Das immer.
0: Man verliert den Durchblick.
1: Genau.
2: Kommt mir bekannt vor. Wie lange sitzt ihr an so einem Newsletter?
1: Naja, es werden schon 3 Arbeitstage sein, dann all in all, bis es von Anfang, also bis von Themenfindung, Lesen, Recherche, 7 Produktion, weil na, das ist ja alles. Also,
2: wie findet ihr die Themen? Maria.
3: Ich muss immer Johannes angucken, weil er derzeit den Löwenanteil des Newsletters trägt. Mein Anspruch wäre immer gewesen, wir versuchen möglichst aktuell zu sein. Es ist teilweise super schwierig, hinter aktuellen Zeitungen und so weiter mit der eigenen Recherche hinterherzukommen. Man ist eigentlich, hat immer das Gefühl, wenn wir dann draußen sind, quasi 5 Tage später, dann ist die Sausche bereits durchs Dorf getrieben worden. Deswegen haben wir uns davon jetzt so ein bisschen gelöst. Manchmal gelingt es uns noch, dass wir nochmal einen neuen Take zu irgendwas Aktuellem bringen können, wie jetzt zum Beispiel der AfD-Parteitag. Manchmal machen wir aber auch völlig losgelöst etwas, wo wir sagen, ach, da haben wir jetzt aber schon, da habe ich irgendwie noch nie was zu gelesen oder, ne, also Johannes recherchiert super viel, hat ungefähr 280 Tabs offen, glaube ich. Und deswegen kann ich da gar keine richtige Kriterien anwenden, wie du das auswählst, oder?
1: Ja, also meistens ist die Arbeitsweise so, dass ich alles bookmarke, was ich sehe oder was mich interessiert oder was ich für relevant halte. Man bekommt ja dann mit der Zeit auch so einen gewissen Blick dafür, was jetzt vielleicht noch eher neu ist oder wo eine Entwicklung neu ist. Vieles sehe und verstehe ich auch nicht, aber das ist ja auch so ein bisschen das Prinzip des Newsletters, dass wir ja selbst mit jeder Woche dazulernen. Und wenn mir dann sozusagen vielleicht auch mal eine Aktualität auffällt, das ist bei einem Newsletter, ist mir das zum Beispiel ganz gut gelungen oder glaube ich, dass mir das ganz gut gelungen ist, um das jetzt nicht gleich vorwegzunehmen, aber da hatte ich schon lange das Thema im Kopf, mal was über die erzählten Attentate oder Anschläge auf die AfD zu schreiben. Mhm. Und dann gab es einen AfD-Politiker, der erzählt hat, hier hat die Antifa mein Auto abgefackelt, stellte sich heraus, war nicht die Antifa, war er selbst. Und das war dann vielleicht am Ende irgendwie so ein Mix aus Versicherungsbetrug und aber eben auch einer politisch für ihn logischen dann Darstellung nach außen, um das dann zu instrumentalisieren. Und dann konnte ich das eben sehr gut verknüpfen mit einer Recherche, die ich schon so zum Teil gemacht hatte, eben über ältere Fälle und dann eben so ein bisschen so das ins große Ganze einsetzen. Und dann ist es eben nicht nur eine Berichterstattung über einen aktuellen Vorfall, sondern dann ist es eben, hier tut sich vielleicht ein Beispiel von einer größeren Strategie auf.

0: dann cheers. Was, Prösterchen.
1: Wir stellen uns bei Colorful Radio ständig die Frage, verstärken wir nicht, wenn wir besonders die uns auf rechte Themen beschränken, die Narrative der Rechten, indem wir eine Sendung machen? Ihr habt dasselbe Problem, oder?
2: Also es gibt für mich da mehrere Antworten drauf. Erstens muss ich sagen, leider und Gott sei Dank sind wir super unbedeutend. Also wir haben jetzt glaube ich insgesamt 5000 AbonnentInnen, wenn man die, wir spielen den auch auf LinkedIn aus, dazu zählt. Und das ist halt einfach nix. So, ne? Also es gibt auch Menschen, die eben auf LinkedIn beispielsweise zur AfD posten und die schreiben dann nicht AfD, die schreiben dann AXD und so, wo ich dann immer so denke, ja, ich verstehe den Approach, aber ich finde es auch irgendwie ein bisschen albern, ne? Gerade wenn wir nochmal über diese ganze Maschinerie im Hintergrund, das ganze Vorfeld auf Social Media, was die neue Rechte hat und so weiter, nachdenken. Deswegen darüber mache ich mir tatsächlich über uns jetzt keine Gedanken. Allerdings, was ich relevant finde, ist die Frage, die sich aber vielleicht eher JournalistInnen größerer Medien stellen müssen, ist, inwiefern lasse ich mir von der AfD auch einfach die Themen, die sie bedienen, ins Mikrofon labern. Ne? Inwiefern setze ich selber Themen, schaue bei der Bundestagswahl oder bei Landtagswahlen nicht nur auf die Themen, die gesetzt werden von der AfD und dann auch vielleicht auch von anderen Parteien aufgegriffen werden, wie Migration, sondern gucke mir eben auch mal sozialpolitische Themen an etc. Also da würde ich mir, glaube ich, öfter auch mal mehr eine eigene Themensetzung wünschen. Allerdings, ja, bei uns ist es ja in der Natur der Sache, dass wir uns nur damit beschäftigen. Genau, vielleicht noch ein Zusatz. Wir hatten mal ein Interview mit der Susanne Siegert von Keine Erinnerungskultur, die weitaus mehr Reichweite hat auf Social Media, auf TikTok und auf Instagram als wir. Und die hat gesagt, sie löscht es knallhart, ne? Also, weil ich auch gesagt habe, ja, du musst doch den Diskurs zulassen und in deinen Kommentaren. Dann hat sie gesagt, nee, ich gebe denen nicht die Reichweite unter meinem Beitrag, jetzt sozusagen ihre Narrative, Frames, Lügen loswerden zu lassen, auch den Hass, ne? Beleidigung etc., das löscht sie einfach knallhart, geht gar nicht in die Gegenrede. Das ist halt ihr Weg, damit umzugehen. Da muss vielleicht doch am Ende jeder einen relativ individuellen Weg finden.
1: So bleibt ihr aber in der Blase mehr oder weniger. Habt ihr eine Strategie, da rauszuwollen, rauszukommen, oder sagt ihr, okay, wir bedienen die Blase und stärken im Grunde diejenigen, die eine bestimmte Haltung haben?
3: Es ist bestimmt das zu einem großen Teil bei uns. Also wir sehen ja auch sozusagen an den E-Mail-Adressen und an den Endungen, wer uns abonniert oder subscribed hat. Das sind ganz oft eben Medienschaffende, das sind auch AktivistInnen. Und die zu stärken oder beziehungsweise da auch ein bisschen vielleicht Wissen oder eine Übersicht aufzubauen, das ist, glaube ich, so oberstes Ziel bei uns mittlerweile. Aus dieser Blase heraus zu kommunizieren, ja, das funktioniert nicht mit einem 10.000 Zeichen Newsletter-Text, der im besten Falle eingelesen wird. Naja, das ist einfach kein Medium für die breite Masse. So, das heißt, da müssten wir uns wahrscheinlich in irgendeiner Art und Weise auf Bewegtbild, auf vielleicht Podcast oder sowas dann mal nochmal fokussieren oder erweitern. Und wir sind so im Alltag, in der Alltagsproduktion, und wir machen das ja beide. Maria ist hauptberuflich, macht sie was anderes. Ich bin zwar freiberuflicher Journalist, aber ich habe ja auch noch andere Aufträge, die vor allem dann auch die Rechnung bezahlen. Das heißt sozusagen, der Newsletter, der ist ein wichtiges, herzensüberzeugtes Projekt von uns, aber man muss auch ganz am Ende und fairerweise sagen, er bezahlt halt nicht wahnsinnig viel Geld, und deswegen hat er jetzt eben nicht die höchste Priorität, wie wir das immer gern uns wünschen, und auch nicht die Erweiterung, die wir da gerne noch setzen würden.
1: Macht euch da nicht kleiner, als ihr seid.
3: Das ist lieb, dass du das sagst, aber ne, wir haben viele Ideen, und wir können uns natürlich auch vorstellen, vieles zu machen und so weiter. Und wenn man uns jetzt loslassen würde und wir beide einfach 5 Arbeitstage die Woche dann Zeit hätten, dann würde das bestimmt noch anders aussehen, und dann würden wir die Blase mit Leichtigkeit
2: zum Platz bringen. Absolut, absolut.
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0: Wir haben jetzt über Sprache gesprochen und Analyse von Sprache. Wir haben mit Erstaunen und ja, mit wirklich großem Erstaunen gesehen das Interview mit zwischen Dunja Hayali und Alice Weidel, die auf keine Frage geantwortet hat, aber immer gesagt hat, ich werde hier geframed. Ist da was dran?
1: Dass sie auf keine Frage geantwortet hat, ja, da ist vieles dran.
0: dass sie geframed wird?
2: Beziehungsweise, dass die AfD geframed wird und überhaupt keine Chance hat, zu beweisen, dass sie doch demokratisch gesinnt ist.
1: Also ich würde da jetzt mal mit dem AfD-Gutachten der Gesellschaft für Freiheitsrechte dagegen setzen. Das Gutachten hat schon relativ eindeutig jetzt gezeigt, wie demokratisch gesinnt die AfD ist und wie vor allem eben auch ihre politischen Vorhaben sind, was ja sozusagen jetzt die große Erweiterung ist zu dem, was der Verfassungsschutz bisher gesagt hat, der sich sehr ideologisch fokussiert hat auf AfD, wohingegen jetzt das neue Gutachten eben auch politische Maßnahmen betrachtet hat und die zeigen eben schon Verstöße gegen das Grundgesetz. Jede Frage hat seine Berechtigung. Also ich meine, Alice Weidel muss da nicht hingehen. Er muss sich nicht die Fragen stellen lassen. Sie macht das, dass sie dann nicht darauf antwortet, um nur ihr Opfernarrativ irgendwie zu bedienen, das die AfD seit Jahren bedient. Gut, das ist vorhersehbar und erwartbar, dass man da jetzt keine gute Antwort rauskriegt. Auch das wahrscheinlich.
0: War das klug vom ZDF, Sie einzuladen zu diesem Interview?
1: Also wir plädieren dafür, keine Live-Interviews zu machen. Wir plädieren dafür, Interviews zu machen, aufzuzeichnen, danach einzuordnen, Begriffe klar zu machen, Strategien und so weiter klar zu machen, die da gesagt werden, keine O-Ton-Interviews zu veröffentlichen und so weiter. Dass man das immer noch so macht, das hat wahrscheinlich auch eine Berechtigung und aber auch, weiß ich nicht, es ist auch ein bisschen schwierig, dann wahrscheinlich aus der Praxis da auszubrechen. Fehler oder nicht, das maße ich mir jetzt nicht an, das zu beurteilen. Ich denke, man könnte es anders machen und ich denke, es wäre produktiver, es anders zu machen, als so, wie es bisher geschieht. Und Talkshows sehe ich wenig Mehrwert, die AfD einzuladen, genauso wie in irgendwelche Live-Interviews.
0: À la unscripted.
1: Ja, zum Beispiel. Das ist zum Beispiel was, ich hatte jetzt ein internationales Interview gesehen, englischsprachig, mit Maximilian Krah bei Al Jazeera. Und das Setting war sozusagen vor einem Live-Publikum. Dann gab es noch eine Reihe mit ExpertInnen, die sich sehr gut mit der AfD auskannten, plus ein super informierter Journalist-Moderator, der Maximilian Krah auch sehr auf den Pott gesetzt hat. Und die Idee davon ist sozusagen, es gibt als erstes eine Konfrontation, dann gibt es eine Einordnung durch ein Expertengremium dort, die sich dann auch nochmal meldet, wenn irgendwie hier, ne, wenn es in die falsche Richtung geht, in Anführungszeichen. Plus danach wird das Ganze dann nochmal geöffnet fürs Publikum, die dann auch nochmal Fragen stellen kann. Also das ist sozusagen, hat eine ganz andere Dynamik, es war eine ganz andere Vorbereitung und es war auch, am Ende muss man sagen, dass Maximilian Krah sehr, sehr schwach aussah, obwohl er ein charismatischer, lustiger Typ ist. So, oder das sein kann. Und das hat ihn sehr entzaubert, diese Art und Weise mit ihm umzugehen. Also es funktioniert durchaus, aber es erfordert sehr viel Vorbereitung und es erfordert auch sehr viel Expertise im Umgang damit und auch eine Schnelligkeit, das dann auch in der Gegenwart zu erkennen, wenn man es live machen möchte oder in einem ungeschnittenen Szenario.
2: Ich finde das spannend, dass es ein ausländischer Sender war und kein deutscher. Mir ist so ein Format hier in Deutschland so nicht bekannt.
1: Nee, mir ist das auch nicht bekannt. Thilo Jung bei Jung und Naiv setzt sich ja zum Beispiel auch immer sehr, sehr lang mit den Leuten auseinander. Also da wird sozusagen wenn man es schon macht live, dann macht man es wenigstens lange und ausführlich und macht es nicht in einer Talkshow, wo man irgendwie 2,5 Minuten Redezeit dann am Ende hat. Und genau, aber auch da ist sozusagen dann die Schwierigkeit, das dann auch alles wirklich zu erkennen. Maximilian Krah saß da, glaube ich, 6,5 oder 7 Stunden insgesamt. Also das war auch sehr, sehr, sehr lange. Und da ist sicherlich auch mal was durchgerutscht, was man da hätte einordnen können, so im Nachhinein. Und am Ende, das hat Thiel Jung, glaube ich, auch nochmal danach dann analysiert, es geht natürlich bei der AfD-Wählerinnenschaft nicht darum, jemanden zu entzaubern oder damit jemanden zu erreichen, indem man jemanden entzaubert. Die produzieren dann sowieso Schnipsel, um zu zeigen, dass sie gewonnen haben, die Debatte. Also das ist sozusagen nicht die Zielgruppe, die man da erreicht, sondern es geht dann darum, irgendwie Unentschiedene vielleicht noch zu erreichen und vielleicht davon zu überzeugen, doch eine demokratische Alternative zu wählen.
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2: Das Wetter heiter bis wolkig, Temperaturen morgen bis 34.
3: Du hast eben gerade Gesellschaft für Freiheitsrechte erwähnt, deren Gutachten. Die Frage war im Hintergrund, soll die AfD verboten werden, beziehungsweise soll der Prozess angestoßen werden? Was ist eure Meinung dazu? Sollte man es versuchen? Das Risiko ist ja hoch und es dauert Jahre, wie wir aus der NPD-Verfahren wissen.
4: Warum ist das Risiko hoch? Gegenfrage?
3: So ein Verbotsantrag kann scheitern, hätten also einen Gütesiegel und dann haben sie erstmal Narrenfreiheit. Und zweitens, es dauert Jahre. Das ist ja nicht etwas, was man heute reingibt beim Bundesverfassungsgericht und morgen ist es entschieden. Und im Laufe der Jahre kann ja viel passieren, zum Beispiel, dass die AfD in Sachsen-Anhalt die absolute Mehrheit erreicht.
4: Also ich würde das jetzt nicht als Risikorahmen, sondern ich würde es tatsächlich sagen, sozusagen mein Vertrauen in den Rechtsstaat und in die Gewaltenteilung dann einfach unterstreichen und sagen, ja, wenn das dann so ist, dann ist das Urteil rechtskräftig und hat seinen Sinn auf jeden Fall. Mhm. Und das andere, ja, meine Meinung oder meine Position dazu ist, den Prozess anstoßen, anfangen, untersuchen und das dann aber auch in der Öffentlichkeit begleiten und dann auch diese Möglichkeiten, um darüber zu berichten, nutzen und das dann auch als Anlass nehmen, sich damit inhaltlich auseinanderzusetzen.
5: Ich glaube, das häufige Gegenargument gegen das Verbot ist ja, das Gedankengut ist ja nicht weg, die Leute bleiben erhalten, haben dann eben nur keine Partei mehr und dann gründen sie einfach eine neue, so ungefähr. Und ich glaube, unsere Position ist eher dazu, dass es ja auch um den Entzug von Privilegien geht, die mit so einer Partei, mit dem Status einer Partei einhergeht, mit dem die Infrastruktur, die unter die Lupe genommen wird, etc. Also das wäre eher unsere Haltung zu dem Thema. Klar, das Gedankengut ist nicht weg, aber wenn man dem Ganzen so ein bisschen die Luft zum Atmen nimmt, dann ist da vielleicht doch schon was gewonnen.

0: Bekommt der Mann schon den Vorwurf, links versifft oder grün versifft zu sein?
1: Ja, der kommt relativ häufig, dass die Leute sagen, unsere Haltung sei ja sehr links. Ich bin der Meinung, das ist keine linke Haltung, antidemokratische Kräfte zu entlarven und antifaschistisch eingestellt zu sein. Das ist eine Haltung, die auf dem Boden des Grundgesetzes steht und die sich gegen alles einsetzt, was eben nicht auf dem Boden des Grundgesetzes steht. Beispielsweise sage ich dann immer, das ist auch kein Haltungsjournalismus, den wir machen. Es ist einfach ein ganz normaler Journalismus als vierte Gewalt im Staat, wie man so schön sagt. Ich würde ja jetzt auch nicht sagen, ich bin für die Gleichberechtigung der Frau und deswegen trage ich das jetzt als Haltung vor mir her, sondern da gehe ich auch davon aus, dass JournalistInnen das so verfolgen. Deswegen, nein, ich möchte das nicht als links geframed wissen, ich möchte das als demokratisch geframed wissen und das versuche ich dann auch zu antworten.
2: Und wir haben eine Ergänzung möchte ich noch machen. Wir haben auch mal noch einen schönen Newsletter zu dem Thema Antifa geschrieben, dass eben genau diese Instrumentalisierung von Linksgrün, Antifa und so weiter, was es bringt, was es bedeutet und warum es so stark von rechts gespielt wird. Gern mal reinlesen.
0: Wenn man euren Newsletter nachlesen möchte, wie kann man das? Wie kommt man drauf?
1: Ich glaube, mittlerweile muss man einfach nur bei Google wie Rechte reden eingeben und dann kommen wir da relativ weit oben.
2: Genau.
1: Das ist die einfachste Lösung.
2: Genau.
1: Oder in der Suchmaschine eurer Wahl.
0: Ihr macht jede Woche diesen Newsletter. Seid ihr unabhängig? Bekommt ihr dafür Geld? Wer bezahlt euch dafür?
2: Ja, wir sind unabhängig. Also wir produzieren oder veröffentlichen auf der Plattform Steady. Und da gibt es eben auch die Möglichkeit, da Zahlungen anzubieten und zum Beispiel aber auch eine Paywall einzuziehen und dann eben

0: Leuten, aber de facto subventionieren wir sozusagen mit unseren richtigen Jobs die Arbeit am Newsletter, um es mal ganz platt zu sagen.
1: Und auch nochmal ganz klar zu sagen, ihr werdet von keiner Organisation oder Partei gesteuert. Ihr findet die Themen selbst.
2: Also sprich absolut unabhängig.
0: Wir sind absolut unabhängig. Es gibt ab und zu mal Werbung in unseren Newslettern. Das ist ein Angebot von Steady, die sich sozusagen dann mit Werbekunden verbinden und dann passende Newsletter zu dem Werbeprodukt oder zu dem, meistens sind es Bücher bisher, für die wir geworben haben oder die bei uns geworben wurden. Und das wird uns dann angeboten und das können wir ablehnen. Und dann sind
3: aber
0: das eben
3: keine Parteiwerbung.
0: Nein. Und
3: werden von keiner Partei finanziert.
0: Absolut nicht. Keine Organisation, nichts.

0: sich. Du willst, dass sich was ändert in dem Land, und zwar zum Guten, na dann geh. Und wähl. Nur bitte diesen Scheiß nicht.
1: Ihr macht euch ja nicht nur Freunde. Bekommt ihr auch Hassmails? Habt ihr das Gefühl, ein persönliches Risiko einzugehen mit euren Aktivitäten gegen rechts?
2: Wir haben das Gefühl, ein persönliches Risiko einzugeben, aber wir haben noch keine Hassmails. Also wir haben ab und zu mal alle Jubeljahre jemanden, der uns eine ewig lange E-Mail schreibt. Oder wir hatten auch schon Leute auf LinkedIn, die geschrieben haben, ihr seid doch die Volksverhetzer. Mhm. Aber das war jetzt wirklich noch nicht so, dass wir das jetzt zählen würden. Und das ist auch gut so.
3: Ich glaube, die meisten Nachrichten haben wir bekommen. Ich hatte mal eine 10-teilige Serie für die Nürnberger Nachrichten geschrieben. Das kam auch aus dem Newsletter heraus. Und da habe ich so Grundnarrative der Extremrechten so ein bisschen gezeigt. Und da habe ich Leserbriefe bekommen. Die wurden mir dann auch netterweise dann von der Redaktion so ein bisschen kuratiert und weitergeleitet. Und da war einiges dabei. Oftmals war es so lang und ausschweifend und verschwörungstheoretisch. Mhm. Oftmals war es aber auch so sehr direkt und feindlich mir gegenüber. Ich hatte da dann auch einen Vortrag, wenige Wochen später, und dann ist auch jemand, der gesagt hat, er hatte mir auch einen Leserbrief geschrieben, er wäre jetzt auch hier, um mich mal persönlich kennenzulernen.
1: Der hat sich geoutet.
3: Der hat sich sofort geoutet, sozusagen bevor der Vortrag noch losging, ist er zu mir gekommen, mit der Hand zu schütteln, um mir sehr nahe zu kommen und mir dann zu sagen, ich bin übrigens der und der und ich habe Ihnen das und das geschrieben und jetzt wollte ich mal gucken, was Sie eigentlich für ein Typ sind, und genau, deswegen bin ich jetzt mal hier. Und das ist natürlich ein Bedrohungsszenario in diesem Moment sozusagen. Dann am Ende ist dann die Veranstaltung abgebrochen worden, weil sozusagen die Debatte einfach nicht mehr, also nach meinem Vortrag entbrannte eine Debatte, und die war dann auch nicht mehr zielführend. Also es hatte dann einfach nichts mehr damit zu tun. Es ging dann einfach darum, hier Präsenz zu zeigen, Stärke zu zeigen und dagegen zu argumentieren oder dagegen zu reden, was hier der Demokratieverächter da vorne auf der Bühne da erzählt hat.
4: Gab es auch schon mal konstruktive Kritik?
2: Definitiv. Also zum Beispiel das mit dem Aussage und Gegenrede, was wir jetzt unten dran stellen.

0: Das war ein Vorschlag von einem Leser, der uns geschrieben hat, ey, das ist ja schön, was ihr da macht, aber irgendwie ist es manchmal zu abstrakt, ich kann damit nichts anfangen. Und daraufhin haben wir das jetzt angebracht dort unten. Also wie gesagt, immer eine Aussage zu dem Thema und wie könnte man darauf reagieren. Das Problem ist natürlich, dass es super individuell ist. Ne? Also du kannst auch jetzt daraus nicht wirklich was schließen, aber wir nehmen die Anregung dankend an und haben es dann versucht umzusetzen.
1: Aus euren Antworten hier habe ich entnommen, dass ihr weitermachen wollt.
2: Wir wollen weitermachen. Das gibt jetzt momentan wenig, was uns daran hindert. Es macht uns auch tatsächlich Spaß. Also ich muss auch tatsächlich sagen, die Auseinandersetzung macht mir auch die allermeiste Zeit Spaß. Es erfüllt sozusagen sehr viele Punkte, die ich mir von so einem Job, ja, die mir wichtig sind an einem Job, vieles Neues dazu zu lernen und eben auch irgendwie was Relevantes dazu beizutragen zu einer gesellschaftlichen Debatte.
1: Wenn ihr 10 Jahre weiter nach vorne denkt, macht er dann noch den Newsletter? Und wie sieht er dann aus?
2: Dann macht ihn hoffentlich irgendeine Maschine, aber die...
0: also doch wieder KI.
3: Die ihr angetrainiert habt.
0: Natürlich.
1: Ist er denn noch notwendig?
2: Der ist auf jeden Fall noch notwendig. So schnell wird es. Also, man sagt, glaube ich, grundsätzlich, dass sich politische Einstellungen sehr, sehr langsam ändern in der Gesellschaft. Das heißt, die jetzt da sind und vorhanden sind, die werden in 10 Jahren auch nicht weg sein. Und genau, deswegen, der wird noch notwendig sein. Ob er in der Form noch da ist, das wage ich mal zu bezweifeln, weil wir auch schon jetzt so eine gewisse Evolution irgendwie durchgemacht haben.
0: Genau, ich würde das Ganze auch gerne ein bisschen irgendwie interaktiver bzw. irgendwie visueller machen, irgendwie ein bisschen mehr mit Sprache arbeiten, also wirklich Audio arbeiten. Aber wie Johannes vorher schon erklärt hat, fehlt uns da zurzeit die Zeit und das zugehörige Geld, um das umzusetzen. Aber vielleicht schaffen wir das ja in den nächsten 10 Jahren da aus dem Herzensprojekt auch irgendwas zu machen, was ein bisschen trägt.
1: Wir werden das ab und zu mal beobachten. Thomas, stimmt's?
3: Auf alle Fälle.
1: Ja, und wir danken euch, dass ihr den Weg gefunden habt hier zum Colorful Radio. Wir danken nochmal Radio Blau, dass wir das Studio benutzen durften. Und wir drücken euch die Daumen für eure weitere Arbeit. Hier am Mikrofon saßen Maria Timtschenko und Johannes Giesler. Vielen Dank, dass ihr hier wart.
3: Vielen Dank.
0: Vielen Dank.

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Und damit willkommen hier zur zweiten August-Ausgabe des Moschclubs auf Radio T mit dem Phil hinter den Plattentellern. Und ich verspreche euch heute eine Sendung, wo es nur auf die Mütze gibt. Denn ich habe heute nämlich ein kleines Special vorbereitet. Nachdem ich neulich zu Hause mal wieder die City Cobra mit Sylvester Stallone und diesem extrem perfekt passenden Intro geschaut habe, fiel mir auf, dass ich sowieso sehr, sehr gerne US-Metal spiele und deshalb mache ich heute einfach mal ein US-Heavy Speed Thrash Special. Und da ging es jetzt auch gerade ganz heiß los mit niemand anderem als Carnivore aus Brooklyn, New York. Dort 1984 von Pete Steele ins Leben gerufen. Die Band, welche Metal Hammer sehr, sehr amüsante Kritiken für ihre erste Scheibe gekriegt hat. Von wegen extreme Mad Max Endzeit Outfits, sehr, sehr fragwürdige Texte und Musik, die absoluter Lärm ist. Dennoch die erste Carnivore-Scheibe von 1985, ein absolutes Brett vor dem Herrn. Male Supremacy, Predator, World War 3 and 4, da auf dieser Scheibe sind nur Granaten. Gefällt mir sogar noch ein Stück weit besser als die Retaliation-Scheibe. Und wir ziehen heute durch und kommen jetzt auch direkt zur nächsten Band und bleiben dafür auch im Bundesstaat New York. 1985 als Tokio gegründet, musste sich diese Band aus rechtlichen Gründen in Toxic umbenennen. Daraufhin folgte 1987 die Debütscheibe World Circus, welche feinsten technischen Speed Thrash liefert. Wenn man schon mal in den Liner Notes liest, recorded in Morris Sound Studio in Tampa und ein Plattencover gezeichnet von Ed Repka, weiß man einfach direkt, in welche Richtung das hier geht. Es hält sich ein wackeres Gerücht, dass angeblich Chuck Schuldiner von Death auf diesem Album Backing Vocals gemacht hat. Das ist allerdings Blödsinn. Wir fackeln jetzt gar nicht lange. Hier sind Toxic mit Heart Attack.

Escape or Die, Song vom 1986er Debütalbum Sign of the Jackal von Damien Thorne aus Chicago in Illinois. Gegründet 1983 und benannt nach dem kleinen bösen Junge im Horrorfilm Das Omen. Damien Thorne sind tatsächlich auch immer noch aktiv, auch wenn mittlerweile von den Mitgliedern auch schon zwei tot sind. Sie haben es in ihrer Diskografie bisher auf 5 volle Alben geschafft. Das letzte Album Soul Stealer ist aus dem Jahr 2015. Im gleichen Jahr haben sie auch auf dem Up the Hammers in Athen das Debütalbum Sign of the Jackal einmal komplett durchgespielt. Ich meine auch, dass ich die Band in diesem Jahr ebenfalls gesehen habe, ich glaube auf dem Kit. Aber wahrscheinlich war an diesem Wochenende auch ein bisschen Bier im Spiel und deshalb ist mir das nicht mehr ganz so im Gedächtnis, ob das noch geil war oder nicht. Von Chicago springen wir jetzt aber einmal in den Nordwesten der USA und zwar nach Portland, Oregon. Aus diesem Ort kommt später noch eine Band. Jetzt habe ich hier aber erstmal eine Band auf dem Teller legen. Da meinen so ein paar Stümper aus Norwegen, dass sie diesen Namen für sich behaupten können, indem sie einfach nur The True davor schreiben, obwohl die später gegründet wurden als die hier auf dem Teller liegenden Mayhem. Diese haben im Jahr 1987 ihren ersten und einzigen Release Burned Alive auf dem Label Black Dragon Records rausgebracht. Und hier gibt es absolut knallharten Speed Thrash Metal, so wie er sein soll. Feuerfrei, hier sind Mayhem mit Burned Alive.

Wer hätte bei diesem Überbanger hier gerade geglaubt, dass das christlich ist? Ich glaube wahrscheinlich die wenigsten. Aber wie ein Kumpel hier aus Chemnitz öfters sagt, Jesus Christ rocks. Und das beweisen hier auch Baron Cross aus Los Angeles. Dort 1983 gegründet, aktiv bis 90. 94 kam es zur Reunion und dann hieß es offiziell, dass die Band sich aus dem Musikbusiness zurückzieht. Tatsächlich sind sie jetzt aber seit 2008 wieder aktiv. Die Band brachte es in ihrer Karriere auf eine EP sowie 4 volle Alben. Dazu noch ein paar Singles, Splits und anderer Krempel, der so alles in irgendein Regal von einem Sammler wandert. Hier hatten wir gerade das 1988er Album Atomic Arena auf dem Teller liegen. Und von diesem gab es den Song Cultic Regimes. Die ganze Platte, rausgekommen bei Enigma Records, ist definitiv sehr empfehlenswert. Jeder, der das nicht kennt, sollte dem Ganzen definitiv mal einen Durchlauf geben. Grandiose Nummer. Von Los Angeles fahren wir jetzt ein kleines Stück weiter in Kalifornien und zwar nach San Francisco. In San Francisco wurde 1984 die Band Heathen gegründet. Nach anfänglichen Startschwierigkeiten und sehr, sehr vielen Line-Up-Wechseln wurde im Jahr 1987 das Debütalbum Breaking the Silence über Corbett Records veröffentlicht. Sowohl diese Scheibe als auch das Folgealbum Victims of Deception von 1991 zählen zu den absoluten Überplatten des US-Thrash-Metals. 1993 ist die Band ein wenig in der Versenkung verschwunden, kam dann aber Anfang der 2000er wieder zurück und brachte 2010 erneut ein Album raus. Was in der Presse für einen sehr, sehr großen Aufschrei sorgte, einfach weil niemand damit gerechnet hat. Wir bleiben jetzt allerdings beim Debütalbum Breaking the Silence und von dem gibt es jetzt die Goblin's Blade.

Fight Tooth and Nail. Und damit sind wir wieder zurück in Long Island an der Ostküste. Bei niemand anderem als den dort 1981 gegründeten Virgin Steel natürlich. Gegründet von Jack Starr, welcher mit David DeFies einen geeigneten Sänger fand, nahm man zusammen die ersten beiden Alben Virgin Steel sowie Guardians of the Flame auf. Bevor Jack Starr und David DeFies in unterschiedliche musikalische Richtungen gehen wollten und Jack Starr, obwohl er die Band gegründet hat, einfach kurzerhand mal gefeuert wurde. Seitdem steht David DeFies als Kopf hinter der Band. Und in seinem Kopf waren damals unglaublich viele Ideen. So war er vor allem zum Beispiel verantwortlich für den Release Nightmare Theater von Exorcist, denn das sind einfach nur die Virgin Steel Leute unter einem anderen Namen. Ansonsten absolut gleiche Band mit komplett anderem Stil. Ebenfalls verantwortlich war er vor allem auch für die Band Original Sin, welche seine Schwester am Mikrofon hatte und angeblich als eine komplette weibliche Speed-Metal-Band verkauft wurde. Dabei waren das aber auch nur die Leute von Exorcist sowie von Jack Starrs Burning Star, die sich damals einen Spaß erlaubt haben. Weiterhin ist David DeFies ebenfalls verantwortlich für Bands wie Convict oder auch Piledriver, welche sich dann später allerdings zu einer eigenständigen Band etablierten. Virgin Steel sind seit 1981 konstant aktiv. Ich habe es leider in der ganzen Zeit noch nicht geschafft, die mal live zu sehen, aber ich habe bisher auch da leider nicht so viel Gutes gehört. Mal schauen, ob es vielleicht irgendwann doch nochmal klappt. Jetzt kommen wir aber zu einer Band wieder von der Westküste Amerikas und zwar aus Anaheim in Kalifornien. Gegründet 1980 unter dem bekannten Namen August Red Moon, nannten sie sich 1984 in Eden um. Unter diesem Namen kam es im Jahr 1986 zu einem Album, selbstbetitelt als Eden. Die Band war insgesamt 4 Jahre aktiv, bevor sie sich dann wieder trennte und ist seit 2013 wieder als August Red Moon unterwegs. Geliefert wird hier klassischer US-Heavy Speed Metal, den man tatsächlich des Öfteren mal für einen schmalen Taler irgendwo findet, den aber einfach aufgrund des ein wenig nichtssagenden Covers so gut wie niemand auf dem Zettel hat. Wer also diese Scheibe irgendwann mal in den Händen hält, sollte definitiv mal ein paar Mark darin investieren. Hier sind Eden mit ihrem Song Judgment Day.

Herrlich, wie sich am Anfang dieses Songs dieser absolut kranke hohe Schrei in den Kopf schraubt. Hier hatten wir gerade Have Mercy aus Baltimore in Maryland, dort 1983 gegründet und leider auch nur 5 Jahre aktiv gewesen. Diese Band schaffte es leider auch nur auf mehrere Demos sowie eine EP. Armageddon Descends, veröffentlicht über Combat Records. Diese EP wurde damals einfach bei Combat Records mit einem schlichten Camouflage-Logo und nur einem Aufkleber als Hinweis auf die Band veröffentlicht. War damals relativ nichtssagend und ging leider ziemlich unter. Dennoch schafften sie es 1986 auf die Metal Blade Compilation Metal Massacre Nummer 7, von der auch eben dieser Song The Omen war. Die Band ist leider danach völlig in der Versenkung verschwunden. Schade drum. Definitiv eine EP, die es sich lohnt, einmal durchzuhören. Von Baltimore in Maryland springen wir jetzt einmal nach Phoenix, Arizona. Dort gibt es nicht nur Flotsam & Jetsam, sondern auch die dort 1985 gegründeten Sacred Reich. Sacred Reich waren bis zum Jahr 2000 recht aktiv, haben in dieser Zeit 4 Alben sowie 2 EPs, diverse Singles und Demos veröffentlicht, bevor sie sich dann im Jahr 2000 trennten. 6 Jahre später kam es dann zur Reunion, erstmal nur als Liveband, bevor sich die Band dann allerdings etablierte und sagte, wir machen doch wieder Alben zusammen. Und so folgte ein Jahr später das Comeback-Album Awakening im Jahr 2019. Ich habe Sacred Reich mittlerweile auch schon mehrfach gesehen. Ich erinnere mich noch an eine Show auf dem Banger Head, ich meine, das war 2017, als Phil Rind auf der Bühne einfach nur stand und sagte, ich wollte jetzt eigentlich Who's to Blame singen, aber ich habe leider den Text vergessen. Und ein paar Wochen später habe ich ihn dann auf dem Headbangers wieder getroffen und fragte ihn dann nur, ob er diesmal denn den Text von Who's to Blame kennt. Und da hat er nur breit gegrinst und gesagt, ach du Scheiße, sowas wird mir definitiv nicht nochmal passieren. Also sehr, sehr sympathische Jungs auf jeden Fall. Und hier habe ich direkt einen kleinen Werbeblock. Am Freitag, den 21.08. spielen Sacred Reich zusammen mit Akilla aus Polen in Dresden in der Chemiefabrik. Der ganze Spaß beginnt um 20 Uhr und das Ticket beruft sich auf gerade einmal 30 Euro. Wer also Bock hat, Sacred Reich mal in einem kleinen Club zu sehen, der sollte definitiv dahin gehen. Jetzt liegt hier aber erstmal die Ignorance-Platte von 1987 auf dem Teller und von der gibt es jetzt What? Death Squad? Genau, Death Squad.

Und auch hier gab es jetzt natürlich nochmal richtig auf die Mütze. Eine Band, die eigentlich so gut wie gar keine Vorstellung mehr benötigt. Aus New York, SOD, Stormtroopers of Death. Gegründet wurde die ganze Band 1985, nachdem Scott Ian sowie Charlie Benanti im Studio bei der Aufnahme zum Anthrax-Album Spreading the Disease einfach noch ein bisschen Zeit übrig hatten und sich langweilten, während sie auf die Fertigstellung des Albums warteten.

Gegründet bereits 1979, aktiv bis 1990 und dann 2016 wieder zusammengefunden mit dem originalen Sänger. Die Rede ist hier von niemand anderem als natürlich Glacier. Diese brachten im Jahr 1985 über das französische Label Axkiller Records ihre absolute selbstbetitelte Götter-EP auf den Markt. Auf der Platte sind tatsächlich auch sage und schreibe drei Sänger zu hören. Als fester Sänger der Band etablierte sich allerdings Michael Portribor, welcher auch jetzt immer noch das letzte verbliebene Mitglied der Band ist. Und auch hier habe ich nochmal einen kleinen Werbeblock, denn auch diese Herren kann man live sehen. Und zwar im Black Label Pub in Leipzig. Das Ganze ist eine Kneipe tatsächlich, ein richtig angenehmer, schöner, kleiner Schuppen. Und dort spielen sie am 17. August, also in wenigen Tagen. Einlass ist um 7, Beginn ist um 8. Es wird definitiv empfohlen, bei dieser kleinen Location mehr als pünktlich zu kommen. Ansonsten könnte es sein, dass man draußen stehen muss. Support für diesen Abend macht niemand anderes als die lokalen neuen Jungs von Sputnik, wo ich ja vor einiger Zeit mal den Bassisten Lars hier mit als Special Guest bei mir in der Show hatte. Die spielen an dem Abend wahrscheinlich ihren dritten Gig, von daher wird das auf jeden Fall ein Abend, der absolut unvergesslich wird. Ich bin sehr, sehr gespannt und ich freue mich hier auf beide Bands an diesem Abend gleichermaßen. Und somit kommen wir jetzt noch zum Rausschmeißer des heutigen Abends. Die Musik und die Redaktion dieser Sendung hatte der Phil. Der wünscht euch jetzt eine gute Nacht. Und hier auf dem Teller liegen jetzt noch einmal Glacier mit Vendetta. Danke fürs Einschalten und bis bald.

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